Okay. So, jetzt kommt das, was ich vorhin, ich bin immer so voreilig. Jetzt kommt mein alter Freund Gustl Meyer mit seinem erdigen, wunderbaren Tenorsaxophon. Er spielt ein Stück von Jerome Kern und das heißt Yesterdays. Nicht Yesterday, nicht Beatles, das kommt später. Yesterdays von Jerome Kern und der Solist Gustl Meyer.

Ostermeier und Yesterdays. So, das war eine Komposition von Jerome Kern. Und jetzt spielen wir noch eine Komposition von Jerome Kern. Ich bin sicher, dass Sie das Stück kennen. Es ist aus einem Musical. Das Musical heißt Showboat. Und in dem Stück wird dieses Lied gesungen von einem schwarzen Bassisten. Und ich möchte Ihnen das hier mal vorspielen mit dem Trio. Es geht um Old Man River.

kam nicht weg und jetzt ist er halt drüben. Er wird dann ab morgen wieder spielen, aber wir haben hier einen wunderbaren Posaunisten, den ich schon sehr lange kenne. Er kommt aus Belgien. Er ist Mr. Trombone in Belgien und heißt Marc Godefroy. Marc Godefroy spielt. Er spielt ein Stück, so ein Mix zwischen Samba und Swing. Es heißt Too Close for Comfort. Marc Godefroy.

Mark Gottfried. So, das war ein schönes Posaunensolo, da wir gerade von Posaunen reden. Es gab in Amerika einen Posaunisten, der hieß Tommy Dorsey. Und der hatte eine Erkennungsmelodie, die heißt I'm Getting Sentimental Over You. Und man nannte ihn den Sentimental Gentleman of Swing. Das ist sicherlich richtig, aber ich kannte einen Trompeter, der hat bei ihm gespielt, als er so sentimental war, der gar nicht. Hat manchmal seine Fäuste gebraucht. Hat auch zugeschlagen. Also was gibt's? Also gab es mal. Heute gibt's das nicht mehr. Die beiden zum Beispiel, die spielen beide Saxophon, aber die verstehen sich wirklich sehr, sehr gut. Die verstehen sich ausgezeichnet. Der eine spielt so ein aggressives, modernes, heutiges so, und er spielt also mehr.

Das Traditionelle, Gustl hat mir gesagt, morgen erschießt er ihn. Also das nur ganz nebenbei. Also die spielen jetzt diese Erkennungsmelodie von Tommy Dorsey, I'm Getting Sentimental Over You. Gustl Meyer und Peter Weniger und die Streicher aus Babelsberg vom Deutschen Filmorchester. Okay.

So, wir gehen jetzt zurück in die Zeit, in die 40er Jahre. Da kam ein neuer Stil, ein neuer Jazzstil kam auf und die Musiker haben sich geteilt, die zwei Lager. Die einen haben gesagt, nein, nein, nein, das mache ich nicht mit. Die anderen sagen, oh, das ist ja toll, das muss ich machen. Also es gibt also ein Stück, das heißt Move. Und das wollen wir Ihnen mal vorspielen. Das ist nur the best. Also die Streicher haben jetzt mal für das einen Moment Pause. Bitte. Im Ernst? Er hat immer was zu... Also ist nicht zu fassen. Das stimmt gar nicht. Ich habe mich wieder mal geirrt. Wir spielen erst ein Stück von... ach du lieber Gott, das muss ich ja erklären. Von einem Komponisten, der war ein bisschen verrückt. Er hieß Thelonious Monk. Er spielte ein Klavier, was... Er spielte eigentlich gar kein Klavier, das war nichts Besonderes. Hat alles so ein bisschen war falsch und so, naja, aber da nahm das nicht so ernst, aber er hatte geniale Einfälle. Und ein alter Bekannter, George Shearing, sehr elegant, sehr kultiviert, spielte mit ihm zusammen, also nacheinander natürlich, in einem großen Konzerthaus und er spielte und Shearing lief hinter der Bühne auf und ab und einer der Manager sagte, Herr Mr. Shearing, wann sind Sie denn dran? Da sagte er, ja, sobald er mit der Klavierstimme fertig ist mit seiner Arbeit. Also dieser Mann hat natürlich wunderbare Sachen komponiert und Sie verzeihen meinen Irrtum, es kommt nämlich jetzt, der Solist ist Ack van Rooyen und er spielt eine der schönsten Kompositionen, die ich kenne. Das Stück heißt Round Midnight. Ack van Rooyen.

0: Art von Reuen, Round Midnight. So, nun gehen wir in die 40er Jahre und spielen ein Stück, das heißt Move. Das heißt schneller. Okay.
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So, das war ein Stück aus den 40ern. Nun gehen wir zurück, bestimmt in die 20er, ich bin nicht ganz sicher, ist vielleicht doch älter. Klaus Reichstaller spielt den St. Louis Blues. Das ist sehr schön. Applaus.

Bevor wir nun eine kleine Pause machen, wollte ich hier etwas erzählen. Und zwar im Jahr 1931 gab es einen Mann, der hieß Hermann Hupfeld. Mit dem schönen amerikanischen Namen Hermann Hupfeld. Er war ziemlich erfolglos. Er hat Musicals geschrieben und Songs geschrieben. Aber eine Melodie hat er geschrieben, die kennen wir alle. Und zu dieser Melodie, es gibt ja immer einen Refrain und dazu gibt es doch einen Vers davor, oder Vorspiel, wie man das auch immer nennt. Und er hat 1931 Folgendes gesagt. Wir leben in einer, also in dem Vers, wir leben in einer Zeit, die sehr bedenklich ist. Denn der Fortschritt, alles geht schneller und neue Erfindungen und neue Dimensionen und alles wird schnell, wir müssen uns entspannen und auch die Formel von Albert Einstein, damals schon, gibt uns zu bedenken, ist zwar richtig, aber naja, so wie richtig wohl fühlen wir uns dabei nicht. Denn wenn man überlegt, die wahren Dinge, die wirklichen Dinge, die interessanten Dinge geschehen hier auf der Erde und die verändern sich auch nicht, während die Zeit vergeht, also ein Kuss ist ein Kuss und Hass und Liebe und Eifersucht, das sind Dinge, die wird es immer geben, während die Zeit weitergeht. As time goes by.

Ich habe es auch nicht gewusst, aber dann habe ich gesagt, ja und jetzt? Was denn jetzt? Ich habe es genau gesehen. Ich habe es ganz genau, Büschel hat gerade bei der Hammel dahinter. Snick in der Hammel, der ist nur bei dir. Was soll ich jetzt haben? Und dann stehe ich da. It don't mean a thing if it ain't got that swing. It don't mean a thing, all you got to do is sing. Der ist dran. Unser Freund, der uns leider, leider heute wieder verlässt, spielt jetzt doch ein schönes Solo. Das heißt I Thought About You, Mark Gottfried.

0: Mark Gottfried, I thought about you. Ja, vor einigen Jahren war ich im Urlaub in Florida und da fiel mir eine Melodie ein.
1: Das ist sie doch, oder?
0: Ja. Ich habe sie genannt Florida Flirt. Wir spielen sie Ihnen vor.

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1: Ja, es gehört eigentlich schon zum Programm, dass wir beide ein Duett spielen. Also Tenorsaxophon und Klavier. Und spätestens seit Coleman Hawkins weiß man, dass das Stück Body and Soul eigentlich für Tenorsaxophon geschrieben ist, was nicht stimmt, aber die Tenorsaxophonisten haben sich das Stück unter den Nagel gerissen. Man spielt es eben. Wie er es spielt, spielt es keiner. Das steht fest. Hier ist Peter Weniger und Body and Soul.

Peter Weniger, Fabian Sow. Dieses Body and Soul haben wir uns so irgendwie, das hat sich so eingespielt, das spielen wir eigentlich immer, obwohl es kaum im Programm steht, kaum. Jetzt spielt er sein eigentliches, jetzt spielt er sein eigentliches Solo. Das ist auch ganz interessant, das ist eine alte Melodie. Ich weiß nicht, wann die geschrieben wurde, auf jeden Fall war es ursprünglich mal ein Tango. Wir spielen es nicht als Tango, das sage ich Ihnen gleich. Softly as in a morning sunrise. Und die Einleitung spielen unsere Streicher aus Babelsberg. Thorsten, würdest du bitte anfangen?

Mood Indigo. Das war aus dem Repertoire von Duke Ellington, Mood Indigo. Und hier ist noch ein Stück aus dem Repertoire von Duke Ellington. Hier ist Take the A Train. One.

Ich möchte noch ein Lied singen, das heißt That Old Feeling. Es geht darum, in dem Text, dass zwei Leute, die sich ja mal getrennt haben und sich nach Jahren wiedersehen und dann feststellen, dass die Liebe doch noch nicht so ganz gestorben ist und das alte Gefühl ist immer noch da. Ich spiele es Ihnen mal vor.

Der Old Feeling hätte eigentlich als Motto für den ganzen Abend stehen können, denn wir haben ja Musik gespielt, die heute noch selten gespielt wird. Aber wir werden dafür sorgen, dass das nicht untergeht. Wir spielen diese Musik immer weiter. Dankeschön. Und vorhin war nicht böse gemeint, von einem kleinen Verrückten gesprochen, nämlich von Thelonious Monk, der so schlechte Klavier spielt eigentlich, aber er hat, wie gesagt, schöne Ideen. Er hatte jetzt eine Idee von ihm, das Stück heißt Blue Monk, ist ein Blues. Ich hätte niemals gedacht, dass dem so eine einfache Melodie einfällt. Wenn wir jetzt also hier einen großen Tanzsaal hätten, würde ich sagen, wir bitten Sie jetzt mit dem letzten Stück zum Tanz. Hier ist Blue Monk. 1, 2, 1, 2, 3.

Wir bedanken uns bei Ihnen. Vielen Dank. Sie waren ein tolles Publikum. Wir bedanken uns sehr und kommen hoffentlich mal wieder. Vielen tausend Dank.

Ja, wir haben natürlich mit diesem Applaus gerechnet und haben selbstverständlich eine Zugabe für Sie, das ist ja klar. Und zwar ein Stück aus dem Repertoire von Count Basie. Ich glaube, er hat es selber geschrieben, er hat es gewidmet einem sehr guten, lieben Freund und tollen Trompeter, nämlich Clark Terry. Und er hat gesagt, das ist der König, der Trompeter, the King. He is the King. Okay? 1, 2, 1, 2, 3, 4.

Vielen Dank, meine Damen und Herren. Und gute Nacht. Kommen Sie gut nach Hause. Wir wünschen Ihnen was Schönes.

0: 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Wir wünschen Ihnen jetzt eine gute Nacht. Alles Liebe und Schöne. Und wir wünschen Ihnen einen schönen Sommer, einen schönen Urlaub und Gesundheit. Wir wollen Sie wiedersehen. Alles Schöne. Bye bye. Und vielen Dank, dass Sie da waren. Gute Nacht allerseits. Bye bye.
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0: Das war das Konzert von Paul Kuhn anlässlich seines 80. Geburtstages. Aufgenommen auf dem Internationalen Jazzfestival St. Ingbert im März 2008. 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
1: Kuh wie Quill, Jean Quill. In diesem Kapitel des Jazz-ABC begegnen wir wieder einmal einem Geheimtipp, einem sogenannten Musicians Musician. Der Name Gene Quill mag der Mehrzahl der Musikfreunde nichts besagen. In Musikerkreisen steht der Altsaxophonist aus der Spielerstadt Atlantic City dagegen in hohem Ansehen. Einflüsse von Charlie Parker und dessen kühlem Gegenpol Lee Konitz bündeln sich im flüssigen Improvisierstil dieses vor allem in den 1950er und 60er Jahren vielbeschäftigten Saxophonartisten. Gene Quill ist mit seinen in Fachkreisen sehr geschätzten Arbeiten ein eleganter Brückenschlag vom Bebop zum Cool Jazz gelungen. Seine instrumentelle und stilistische Sattelfestigkeit ließen ihn ab Mitte der 1950er Jahre zu einem der meistgefragten Satzmusiker werden. Führende Big Band Leader machten sich seine Talente zunutze. Claude Thornhill, Johnny Richards, Elliot Lawrence, Bob Brookmeyer, Jerry Mulligan, Gil Evans und Michel Legrand. Und natürlich Quincy Jones, in dessen Orchester der Altsaxophonist regelrecht aufblühte. Hören wir zunächst George Shearings Lullaby of Birdland in der dedikaten Big Band-Bearbeitung des großen Quincy Jones. In der Band des heutigen Musiktycoons kam Gene Quill auch mit den musikalischen Zwillingen Al Cohn und Sue Sims zusammen. Vor allem mit Al Cohn sollte sich eine ergiebige Partnerschaft entwickeln.

Lullaby of Birdland im orchestralen Gewand. Eine herrliche Arbeit von Quincy Jones. Eine Aufnahme vom 17. August 1955, zu der Gene Quill, Irby Green, Al Cohn und Hank Jones solistische Schärflein beisteuerten. Gene Quill war immer in solchen Bands am besten aufgehoben, in denen es einen starken, dicht gestaffelten Saxophonsatz nach Art der Four Brothers gab. Der schneidige, Bebop-infizierte Altsaxophonist liebte es, seine musikalischen Kräfte mit Kollegen seiner Zunft zu messen. Besonders eindrucksvoll gerieten seine Duette, manchmal auch Duelle, mit dem kongenialen Phil Woods. Mit dem betrieb Gene Quill von 1956 bis 1958 das bis heute von geschichtsbewussten Jazzfreunden verehrte Quintett Phil and Quill. Die beiden Altisten spielten auf Augenhöhe die Hauptrollen in dieser Combo. Ihr Sound wurde gepolstert und abgerundet durch den bei Woody Herman bekannt gewordenen Bariton-Saxophonisten Sol Schlinger und eine leistungsfähige Rhythmusgruppe mit dem meisterlichen Pianisten Dave McKenna an der Spitze. Dieses Phil Woods Gene Quill Quintett erleben wir jetzt mit einer Komposition des weißen Bassi Ned Pierce. Dig Your P's and Your Q's heißt der auf die beiden Bandlieder anspielende Titel. Das erste Alto-Solo bläst Phil Woods, das zweite Gene Quill und am Klavier glänzt Dave McKenna.

Nicht nur zu Phil Woods, sondern auch zu dem großen Tenoristen Al Cohn hatte Gene Quill einen besonders guten Draht. Mitte der 50er Jahre war Al Cohn federführend an einigen saxophongeprägten All-Star-Bands beteiligt. Zuerst gab es den Winner's Circle, ein Musikerkollektiv, in dem auch John Coltrane und der deutsche Rolf Kühn die Reed-Section verstärkten. Dann leitete Cohn ein Ensemble, das sich Sex Section nannte und das akkurat den dichten Saxophonsound der Four Brothers-Tradition pflegte. In beiden Bands waren Al Cohn und Gene Quill Partner und tragende Pfeiler. Der gerade verklungene Titel hieß Double Fracture, stammt aus der Feder von Al Cohn und wurde von der Gruppe Sex Section am 24. Mai 1956 bei einem Workshop in New York eingespielt. Außer Gene Quill und Al Cohn tat sich der geschmackvolle Pianist John Williams solistisch hervor. Im folgenden Jahr finden wir Gene Quill im Quintett des langjährigen Mingus-Posaunisten Jimmy Nepper. Der hatte den Klavierstuhl seiner Combo mit einem jungen Mann aus Illinois besetzt, der mit einem Höchstmaß an Talent ausgestattet war und im Begriff stand, sich zu einem Jahrhundert-Jazz-Pianisten zu entwickeln, Bill Evans. Der kommende Tastenkönig war im Jimmy Nepper Quintett nur Sideman, aber was für einer. Lassen wir die heutige Folge des Jazz-ABC ausklingen mit How High the Moon. Die solistischen Juwelen polieren Jimmy Nepper, Gene Quill und Bill Evans auf.

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Der große alte Herr des deutschen Jazz, Paul Kuhn, feierte am 12. März 2008 seinen 80. Geburtstag. Drei Tage davor war er mit großer Besetzung zu Gast auf dem Internationalen Jazzfestival in St. Ingbert. Er kam mit seiner Band Paul Kuhn and the Best und dem Babelsberger Filmorchester. Ganz großer Bahnhof also in der alten Schmelzen St. Ingbert. Paul Kuhn war bester Spiellaune, genauso wie seine Mitspieler. Und hier ist der Mitschnitt des Geburtstagskonzerts von Paul Kuhn am 9. März 2008 in St. Ingbert im Offbeat, dem Webchannel von SR2 Kulturradio.

Meine sehr verehrten Damen und Herren, im Namen von GKP Promotions heißen wir Sie herzlich willkommen zur Paul Kuhn Jubiläumstour. Und hier ist der Mann, um den es geht, Mr. Paul Kuhn.

Guten Abend, meine sehr verehrten Damen und Herren. Ich freue mich, dass Sie so zahlreich erschienen sind. Im Grunde genommen, wenn ich jetzt Geburtstag hätte, würde ich sagen, Sie sind das schönste Geschenk, indem dass Sie hier sind. Ja, wunderbar. So, ich will Ihnen sagen, dass Sie heute unterhalten werden von eigentlich drei Orchestern, nämlich dem Paul-Kuhn-Trio, hier Martin Jakunowski am Kontrabass und Willi Ketzer am Schlagzeug. Und manchmal spielt er die Gitarre noch mit, der Tom Wohlleiter. Okay. Dann gibt es eine Gruppe, die ist erfunden worden vor 5 Jahren, als ich 75 Jahre alt wurde. Die besten Musiker, die ich so kenne, haben wir zusammengestellt und das sind The Best. Das sind hier diese 5 Herren, die hier vorne stehen. Aber ich werde sie gleich Ihnen noch persönlich vorstellen, wenn Sie Ihre Soli spielen und so. Und dann, was das Schönste ist, was mir ein großer Wunsch war, und der ist heute, also jetzt für diese Tour in Erfüllung gegangen, dass ich diese wunderbaren Streicher aus Babelsberg vom Deutschen Filmorchester mit auf Tour habe. Das ist das Schönste, was es für mich so gibt. Hier sind sie, meine Herren, Damen und Herren, und der Konzertmeister, der Chef, Thorsten Scholz, Leiter dieses Orchesters. Danke, wunderbar. So, ich rede nicht mehr viel, keine Sorge, wir machen gleich Musik. Aber ich wollte wenigstens sagen, wir machen ein Repertoire, das erstreckt sich aus den 20ern bis jetzt. Und das Stück, was wir eben gerade gespielt haben, I Can't Give You Anything But Love, das ist ein reiner Zufall, ist in meinem Geburtsjahr geschrieben worden, 1928, stelle ich das mal vor. Das wissen Sie sicherlich nicht. Alle diese Lieder sind viel älter, als man eigentlich denkt. Sie werden immer wieder neu bearbeitet, neu arrangiert, neu gesungen, neu gespielt, sodass man denkt, es sind neue Stücke. Aber das sind immer wieder die alten, schönen Nummern. Wir sagen dazu, das ist das Repertoire des All-American Songbook oder Jazzbook, wie man das nennt. Und jetzt haben wir einen Titel von 1922, der heißt The Limehouse Blues. Wissen Sie, was ein Limehouse ist? Nee, ne? Lime wissen Sie, nicht der Leim, der klebt. Nee, ne? Diese grünen Zitronen, die kleinen, die man so, die Lime, das wird dann gepresst, Lime Juice, mit Wodka schmeckt das ganz toll, aber jetzt, hier ist der Limehouse Blues. Okay, 1, 2, 1, 2, 3, 4, boom.

Die beiden Soli wurden gespielt von Gustl Meyer am Tenorsaxophon und am Flügelhorn Ark van Rooyen. So, und dann muss ich Ihnen noch was sagen. Selbstverständlich spielen wir nicht immer alle, sondern wir machen das ein bisschen farbig. Wir spielen mal nur zwei oder einer oder drei Leute oder alle zusammen. Auf jeden Fall, jetzt haben wir ein Stück, das heißt Just Friends, und das sind die auch. Das ist der Klaus Reichstaller, Flügelhorn, und Ark van Rooyen, der spielt auch Flügelhorn. Und werden begleitet vom Paul Kuhn Trio. Und das Ganze heißt, wie gesagt, Just Friends. Bitte, mein Herr.

Just Friends. Klaus Reichsthaler, Marc van Rooyen. Oh, ich habe jetzt die große Freude, Ihnen eine wunderbare Komposition vorspielen zu dürfen, begleitet von unseren Babelsberger Streichern und dem Trio. Ein Stück von Thad Jones. Er war zu Hause im Orchester Count Basie und bei Duke Ellington an den schwarzen Bands hat er gespielt und hat dann auch später die Band geleitet, Mel Lewis und Thad Jones. Quasi so eine Nachfolge von Duke Ellington. Eine Zeit lang gab es diese wunderbare Band. Und er hat zur Geburt seiner Tochter ein Stück geschrieben, das heißt A Child is Born. Das möchte ich Ihnen vorspielen.

So, nun haben wir einen weiteren Solisten, das ist Gustl Meier. Und er spielt, oder nicht, was bin ich falsch? Ich habe mich geirrt, wir spielen was alle, also alle miteinander. Wir spielen, mein Stück, ich wollte, so bin ich, ein bescheidener Mensch. Das ist nämlich mein Stück, das ich jetzt glatt vergessen. Eieieiei. Also sowas Dummes. Also wir spielen, das Stück heißt Almost the Blues. Alle Herren werden sich solistisch betätigen. Here we go.

Okay. So, jetzt kommt das, was ich vorhin, ich bin immer so voreilig. Jetzt kommt mein alter Freund Gustl Meyer mit seinem erdigen, wunderbaren Tenorsaxophon. Er spielt ein Stück von Jerome Kern und das heißt Yesterdays. Nicht Yesterday, nicht Beatles, das kommt später. Yesterdays von Jerome Kern und der Solist Gustl Meyer.

Ostermeier und Yesterdays. So, das war eine Komposition von Jerome Kern. Und jetzt spielen wir noch eine Komposition von Jerome Kern. Ich bin sicher, dass Sie das Stück kennen. Es ist aus einem Musical. Das Musical heißt Showboat. Und in dem Stück wird dieses Lied gesungen von einem schwarzen Bassisten. Und ich möchte Ihnen das hier mal vorspielen mit dem Trio. Es geht um Old Man River.

Old Man River, Marty Jakunowski, Billy Katz am Schlagzeug. Sie haben es vielleicht bemerkt, der Posaunist, der im Programm steht, das ist nicht der, der hier spielt. Weil der andere Posaunist, der Jigs Wiggum, ist in Amerika zurzeit. Er kam nicht weg und jetzt ist er halt drüben. Er wird dann ab morgen wieder spielen, aber wir haben hier einen wunderbaren Posaunisten, den ich schon sehr lange kenne. Er kommt aus Belgien. Er ist Mr. Trombone in Belgien und heißt Marc Godefroy. Marc Godefroy spielt. Er spielt ein Stück, so ein Mix zwischen Samba und Swing. Es heißt Too Close for Comfort. Marc Godefroy.

Max Gottschalk. So, das war ein schönes Posaunensolo, da wir gerade von Posaunen reden. Es gab in Amerika einen Posaunisten, der hieß Tommy Dorsey. Und der hatte eine Erkennungsmelodie, die heißt I'm Getting Sentimental Over You. Und man nannte ihn den Sentimental Gentleman of Swing. Das ist sicherlich richtig, aber ich kannte einen Trompeter, der hat bei ihm gespielt, als er so sentimental war, der gar nicht. Hat manchmal seine Fäuste gebraucht. Hat auch zugeschlagen. Also was gibt's? Also gab es mal. Heute gibt's das nicht mehr. Die beiden zum Beispiel, die spielen beide Saxophon, aber die verstehen sich wirklich sehr, sehr gut. Die verstehen sich ausgezeichnet. Der eine spielt so ein aggressives, modernes, heutiges so. Und er spielt also mehr das Traditionelle. Gustl hat mir gesagt, morgen erschießt er ihn. Also das nur ganz nebenbei. Also die spielen jetzt diese Erkennungsmelodie von Tommy Dorsey, I'm Getting Sentimental Over You. Gustl Meyer und Peter Weniger und die Streicher aus Babelsberg vom Deutschen Filmorchester. Okay.

So, wir gehen jetzt zurück in die Zeit, in die 40er Jahre. Da kam ein neuer Stil, ein neuer Jazzstil kam auf und die Musiker haben sich geteilt in zwei Lager. Die einen haben gesagt, nein, nein, nein, das mache ich nicht mit. Die anderen sagen, oh, das ist ja toll, das muss ich machen. Also es gibt also ein Stück, das heißt Move. Und das wollen wir Ihnen mal vorspielen. Das ist nur the best. Also die Streicher haben jetzt mal für das einen Moment Pause. Bitte. Im Ernst? Er hat immer was zu, also ist nicht zu fassen. Das stimmt gar nicht. Ich habe mich wieder mal geirrt. Wir spielen erst ein Stück von, ach du lieber Gott, das muss ich ja erklären. Von einem Komponisten, der war ein bisschen verrückt. Er hieß Thelonious Monk. Er spielte ein Klavier, er spielte eigentlich gar kein Klavier, das war nichts Besonderes. Hatte alles so ein bisschen war falsch und so, naja, aber da nahm das nicht so ernst, aber er hatte geniale Einfälle. Und ein alter Bekannter, George Shearing, sehr elegant, sehr kultiviert, spielte mit ihm zusammen, also nacheinander natürlich, in einem großen Konzerthaus und er spielte und Shearing lief hinter der Bühne auf und ab und einer der Manager sagte, Herr Mr. Shearing, wann sind Sie denn dran? Da sagte er, ja, sobald er mit der Klavierstimme fertig ist mit seiner Arbeit. Also dieser Mann hat natürlich wunderbare Sachen komponiert und Sie verzeihen meinen Irrtum, es kommt nämlich jetzt, der Solist ist Ack van Rooyen und er spielt eine der schönsten Kompositionen, die ich kenne. Das Stück heißt Round Midnight. Ack van Rooyen.

0: Ark van Rooyen, Round Midnight. So, nun gehen wir in die 40er Jahre und spielen ein Stück, das heißt Move. Das heißt schneller. Okay.
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So, das war ein Stück aus den 40ern. Nun gehen wir zurück, bestimmt in die 20er, ich bin nicht ganz sicher, das ist vielleicht doch älter. Klaus Reichstaller spielt den St. Louis Blues. Das ist sehr schön.

Bevor wir nun eine kleine Pause machen, wollte ich hier etwas erzählen. Und zwar im Jahr 1931 gab es einen Mann, der hieß Hermann Hupfeld, mit dem schönen amerikanischen Namen Hermann Hupfeld. Er war ziemlich erfolglos. Er hatte Musicals geschrieben und Songs geschrieben, aber eine Melodie hat er geschrieben, die kennen wir alle. Und zu dieser Melodie, es gibt ja immer einen Refrain und dazu gibt es doch einen Vers davor, oder Vorspiel, wie man das auch immer nennt. Und er hat 1931 Folgendes gesagt. Wir leben in einer, also in dem Vers, wir leben in einer Zeit, die sehr bedenklich ist, denn der Fortschritt, alles geht schneller und neue Erfindungen und neue Dimensionen und alles wird schnell. Wir müssen uns entspannen und auch die Formel von Albert Einstein damals schon gibt uns zu bedenken. Ist zwar richtig, aber naja, so wie richtig wohl fühlen wir uns dabei nicht. Denn wenn man überlegt, die wahren Dinge, die wirklichen Dinge, die interessanten Dinge geschehen hier auf der Erde und die verändern sich auch nicht, während die Zeit vergeht. Also ein Kuss ist ein Kuss und Hass und Liebe und Eifersucht, das sind Dinge, die wird es immer geben, während die Zeit weitergeht. As time goes by.

Er hat nicht gewusst. Ich habe es auch nicht gewusst. Aber dann habe ich, gesagt, ja und jetzt? Was denn jetzt? Ich habe es genau gesehen. Ich habe es ganz genau. Büschel hat gerade bei der Hammel hinten. Snick in der Hammel nicht. Der ist nur bei dir. Was soll ich jetzt haben? Und dann stehe ich da. It don't mean a thing if it ain't got that swing. It don't mean a thing, all you got to do is sing. Jetzt dran. Unser Freund, der uns leider, heute wieder verlässt, spielt jetzt doch ein schönes Solo. Das heißt, I Thought About You, Mark Gottfried.

0: Mark Gottfried, I thought about you. Ja, vor einigen Jahren war ich im Urlaub in Florida und da fiel mir eine Melodie ein.
1: Das ist sie doch, oder?
0: Ja. Ich habe sie genannt Florida Flirt. Wir spielen sie Ihnen vor.

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1: Ja, es gehört eigentlich schon zum Programm, dass wir beide ein Duett spielen. Also Tenorsaxophon und Klavier. Und spätestens seit Coleman Hawkins weiß man, dass das Stück Body and Soul eigentlich für Tenorsaxophon geschrieben ist, was nicht stimmt, aber die Tenorsaxophonisten haben sich das Stück unter den Nagel gerissen. Man spielt es eben. Wie er es spielt, spielt es keiner. Das steht fest. Hier ist Peter Weniger und Body and Soul.

Peter Weniger bei den Soul. Dieses Body and Soul haben wir uns so irgendwie, das hat sich so eingespielt, das spielen wir eigentlich immer, obwohl es kaum im Programm steht, kaum. Jetzt spielt er sein eigentliches, jetzt spielt er sein eigentliches Solo. Das ist auch ganz interessant, das ist eine alte Melodie. Ich weiß nicht, wann die geschrieben wurde, auf jeden Fall war es ursprünglich mal ein Tango. Wir spielen es nicht als Tango, das sage ich Ihnen gleich. Softly as in a morning sunrise. Und die Einleitung spielen unsere Streicher aus Babelsberg. Thorsten, würdest du bitte anfangen?

Mood Indigo. Das war aus dem Repertoire von Duke Ellington, Mood Indigo. Und hier ist noch ein Stück aus dem Repertoire von Duke Ellington. Hier ist Take the A Train. One.

Ich möchte noch ein Lied singen, das heißt That Old Feeling. Es geht darum, in dem Text, dass zwei Leute, die sich ja mal getrennt haben und sich nach Jahren wiedersehen und dann feststellen, dass die Liebe doch noch nicht so ganz gestorben ist und das alte Gefühl ist immer noch da. Ich spiele es Ihnen mal vor.

Yes. That old feeling hätte eigentlich als Motto für den ganzen Abend stehen können, denn wir haben ja Musik gespielt, die heute noch selten gespielt wird. Aber wir werden dafür sorgen, dass das nicht untergeht. Wir spielen diese Musik immer weiter. Dankeschön. Und vorhin war nicht böse gemeint, von einem kleinen Verrückten gesprochen, nämlich von Thelonious Monk, der so schlechte Klavier spielt eigentlich, aber er hat, wie gesagt, schöne Ideen. Er hatte jetzt eine Idee von ihm, das Stück heißt Blue Monk, ist ein Blues. Ich hätte niemals gedacht, dass dem so eine einfache Melodie einfällt. Wenn wir jetzt also hier einen großen Tanzsaal hätten, würde ich sagen, wir bitten Sie jetzt mit dem letzten Stück zum Tanz. Hier ist Blue Monk. 1, 2, 1, 2, 3.

Wir bedanken uns bei Ihnen. Vielen Dank. Sie waren ein tolles Publikum. Wir bedanken uns sehr und kommen hoffentlich mal wieder. Vielen tausend Dank.

Ja, wir haben natürlich. Wir haben natürlich mit diesem Applaus gerechnet. Und haben selbstverständlich eine Zugabe für Sie, das ist ja klar. Und zwar ein Stück aus dem Repertoire von Count Basie. Ich glaube, er hat es selber geschrieben. Er hat es gewidmet einem sehr guten, lieben Freund und tollen Trompeter, nämlich Clark Terry. Und er hat gesagt, das ist der König, der Trompeter. The King. He is the King. Okay? One, two, three, four.

Vielen Dank, meine Damen und Herren. Und gute Nacht. Kommen Sie gut nach Hause. Wir wünschen Ihnen was Schönes.

0: They took it away. Wir wünschen Ihnen jetzt eine gute Nacht. Alles Liebe und Schöne. Und wir wünschen Ihnen einen schönen Sommer, einen schönen Urlaub und Gesundheit. Wir wollen Sie wiedersehen. Alles Schöne. Bye-bye. Und vielen Dank, dass Sie da waren. Gute Nacht allerseits. Bye-bye.
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0: Das war das Konzert von Paul Kuhn anlässlich seines 80. Geburtstages. Aufgenommen auf dem Internationalen Jazzfestival St. Ingbert im März 2008. 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
1: Kuh wie Quill, Jean Quill. In diesem Kapitel des Jazz-ABC begegnen wir wieder einmal einem Geheimtipp, einem sogenannten Musicians Musician. Der Name Jean Quill mag der Mehrzahl der Musikfreunde nichts besagen. In Musikerkreisen steht der Altsaxophonist aus der Spielerstadt Atlantic City dagegen in hohem Ansehen. Einflüsse von Charlie Parker und dessen kühlem Gegenpol Lee Konitz bündeln sich im flüssigen Improvisierstil dieses vor allem in den 1950er und 60er Jahren vielbeschäftigten Saxophonartisten. Jean Quill ist mit seinen in Fachkreisen sehr geschätzten Arbeiten ein eleganter Brückenschlag vom Bebop zum Cool Jazz gelungen. Seine instrumentelle und stilistische Sattelfestigkeit ließen ihn ab Mitte der 1950er Jahre zu einem der meistgefragten Satzmusiker werden. Führende Big Band Leader machten sich seine Talente zunutze. Claude Thornhill, Johnny Richards, Elliot Lawrence, Bob Brookmeyer, Jerry Mulligan, Gil Evans und Michel Legrand. Und natürlich Quincy Jones, in dessen Orchester der Altsaxophonist regelrecht aufblühte. Hören wir zunächst George Shearings Lullaby of Birdland in der dedikaten Big Band-Bearbeitung des großen Quincy Jones. In der Band des heutigen Musiktycoons kam Jean Quill auch mit den musikalischen Zwillingen Al Cohn und Sue Sims zusammen. Vor allem mit Al Cohn sollte sich eine ergiebige Partnerschaft entwickeln.

Lullaby of Birdland im orchestralen Gewand. Eine herrliche Arbeit von Quincy Jones. Eine Aufnahme vom 17. August 1955, zu der Gene Quill, Irby Green, Al Cohn und Hank Jones solistische Schärflein beisteuerten. Gene Quill war immer in solchen Bands am besten aufgehoben, in denen es einen starken, dicht gestaffelten Saxophonsatz nach Art der Four Brothers gab. Der schneidige, Bebop-infizierte Altsaxophonist liebte es, seine musikalischen Kräfte mit Kollegen seiner Zunft zu messen. Besonders eindrucksvoll gerieten seine Duette, manchmal auch Duelle, mit dem kongenialen Phil Woods. Mit dem betrieb Gene Quill von 1956 bis 1958 das bis heute von geschichtsbewussten Jazzfreunden verehrte Quintett Phil and Quill. Die beiden Altisten spielten auf Augenhöhe die Hauptrollen in dieser Combo, ihr Sound wurde gepolstert und abgerundet durch den bei Woody Herman bekannt gewordenen Bariton-Saxophonisten Sol Schlinger und eine leistungsfähige Rhythmusgruppe mit dem meisterlichen Pianisten Dave McKenna an der Spitze. Dieses Phil Woods Gene Quill Quintett erleben wir jetzt mit einer Komposition des weißen Bassie Ned Pierce. Dig Your P's and Your Q's heißt der auf die beiden Bandlieder anspielende Titel. Das erste Alto-Solo bläst Phil Woods, das zweite Gene Quill und am Klavier glänzt Dave McKenna.

Nicht nur zu Phil Woods, sondern auch zu dem großen Tenoristen Al Cohn hatte Gene Quill einen besonders guten Draht. Mitte der 50er Jahre war Al Cohn federführend an einigen saxophongeprägten All-Star-Bands beteiligt. Zuerst gab es den Winner's Circle, ein Musikerkollektiv, in dem auch John Coltrane und der deutsche Rolf Kühn die Reed-Section verstärkten. Dann leitete Cohn ein Ensemble, das sich Sex Section nannte und das akkurat den dichten Saxophonsound der Four Brothers-Tradition pflegte. In beiden Bands waren Al Cohn und Gene Quill Partner und tragende Pfeiler. Der gerade verklungene Titel hieß Double Fracture, stammt aus der Feder von Al Cohn und wurde von der Gruppe Sex Section am 24. Mai 1956 bei einem Workshop in New York eingespielt. Außer Gene Quill und Al Cohn tat sich der

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Der große alte Herr des deutschen Jazz, Paul Kuhn, feierte am 12. März 2008 seinen 80. Geburtstag. Drei Tage davor war er mit großer Besetzung zu Gast auf dem Internationalen Jazzfestival in St. Ingbert. Er kam mit seiner Band Paul Kuhn and the Best und dem Babelsberger Filmorchester. Ganz großer Bahnhof also in der alten Schmelzen St. Ingbert. Paul Kuhn war bester Spiellaune, genauso wie seine Mitspieler. Und hier ist der Mitschnitt des Geburtstagskonzerts von Paul Kuhn am 9. März 2008 in St. Ingbert im Offbeat, dem Webchannel von SR2 Kulturradio.

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Guten Abend, meine sehr verehrten Damen und Herren. Ich freue mich, dass Sie so zahlreich erschienen sind. Im Grunde genommen, wenn ich jetzt Geburtstag hätte, würde ich sagen, Sie sind das schönste Geschenk, indem dass Sie hier sind. Wunderbar. So, ich will Ihnen sagen, dass Sie heute unterhalten werden von eigentlich drei Orchestern, nämlich dem Paul Kuhn Trio, hier Martin Jakonowski am Kontrabass und Willi Ketzer am Schlagzeug. Und manchmal spielt er die Gitarre noch mit, der Tom Wohlegger. Okay. Dann gibt es eine Gruppe, die ist erfunden worden vor 5 Jahren, als ich 75 Jahre alt wurde. Die besten Musiker, die ich so kenne, haben wir zusammengestellt und das sind The Best. Das sind hier diese 5 Herren, die hier vorne stehen. Aber ich werde sie gleich Ihnen noch persönlich vorstellen, wenn Sie Ihre Soli spielen und so. Und dann, was das Schönste ist, was mir ein großer Wunsch war, und der ist heute, also für diese Tour in Erfüllung gegangen, dass ich diese wunderbaren Streicher aus Babelsberg vom Deutschen Filmorchester mit auf Tour habe. Das ist das Schönste, was es für mich so gibt. Hier sind Sie, meine Herren, Damen und Herren, und der Konzertmeister, der Chef, Thorsten Scholz, Leiter dieses Orchesters. Danke, wunderbar. So, ich rede nicht mehr viel, keine Sorge, wir machen gleich Musik. Aber ich wollte wenigstens sagen, wir machen ein Repertoire, das erstreckt sich aus den 20ern bis jetzt. Und das Stück, was wir eben gerade gespielt haben, I Can't Give You Anything But Love, das ist ein reiner Zufall, ist in meinem Geburtsjahr geschrieben worden, 1928, stelle ich das mal vor. Das wissen Sie sicherlich, alle diese Lieder sind viel älter, als man eigentlich denkt. Sie werden immer wieder neu bearbeitet, neu arrangiert, neu gesungen, neu gespielt, sodass man denkt, es sind neue Stücke. Aber das sind immer wieder die alten, schönen Nummern. Wir sagen dazu, das ist das Repertoire des All-American Songbook oder Jazzbook, wie man das nennt. Und jetzt haben wir einen Titel von 1922, der heißt The Limehouse Blues. Wissen Sie, was ein Limehouse ist? Nee, ne? Lime, wissen Sie, nicht der Lime, der klebt. Nee, ne? Diese grünen Zitronen, die kleinen, die man so, die Lime, das wird dann gepresst, Lime Juice, mit Wodka schmeckt das ganz toll, aber jetzt, hier ist der Limehouse Blues. Okay, 1, 2, 1, 2, 3, 4, boom.

Die beiden Soli wurden gespielt von Gustl Meyer am Tenorsaxophon und der Flügelhorn Ack van Rooyen. So, und dann muss ich Ihnen noch was sagen. Selbstverständlich spielen wir nicht immer alle, sondern wir machen das ein bisschen farbig. Wir spielen mal nur zwei oder einer oder drei Leute oder alle zusammen. Auf jeden Fall, jetzt haben wir ein Stück, das heißt Just Friends, und das sind die auch. Das ist der Klaus Reichstaller, Flügelhorn, und Ack van Rooyen, der spielt auch Flügelhorn. Und werden begleitet vom Paul Kuhn Trio. Und das Ganze heißt, wie gesagt, Just Friends. Bitte, mein Herr.

Just Friends. Klaus Reichsthaler, Marc van Rooyen. Oh, ich habe jetzt die große Freude, Ihnen eine wunderbare Komposition vorspielen zu dürfen, begleitet von unseren Babelsberger Streichern und dem Trio. Ein Stück von Thad Jones. Er war zu Hause im Orchester Count Basie und bei Duke Ellington an den Schwarzen Bands hat er gespielt und hat dann auch später die Band geleitet, Mel Lewis und Thad Jones. Quasi so eine Nachfolge von Duke Ellington. Eine Zeit lang gab es diese wunderbare Band. Und er hat zur Geburt seiner Tochter ein Stück geschrieben, das heißt A Child is Born. Das möchte ich Ihnen vorspielen.

So, nun haben wir einen weiteren Solisten, das ist Gustl Meier. Und er spielt, oder nicht? Was bin ich falsch? Ich habe mich geirrt, wir spielen was alle, also alle miteinander. Wir spielen, mein Stück, ich wollte, so bin ich, ein bescheidener Mensch. Das ist nämlich mein Stück, das ich jetzt glatt vergessen. Eieieiei. Also sowas Dummes. Also wir spielen, das Stück heißt Almost the Blues. Alle Herren werden sich solistisch betätigen. Here we go.

Okay. So, jetzt kommt das, was ich vorhin, ich bin immer so voreilig. Jetzt kommt mein alter Freund Gustl Meyer mit seinem erdigen, wunderbaren Tenorsaxophon. Er spielt ein Stück von Jerome Kern und das heißt Yesterdays. Nicht Yesterday, nicht Beatles, das kommt später. Yesterdays von Jerome Kern und der Solist Gustl Meyer.

Ostermeier und Yesterdays. So, das war eine Komposition von Jerome Kern. Und jetzt spielen wir noch eine Komposition von Jerome Kern. Ich bin sicher, dass Sie das Stück kennen. Es ist aus einem Musical. Das Musical heißt Showboat. Und in dem Stück wird dieses Lied gesungen von einem schwarzen Bassisten. Und ich möchte Ihnen das hier mal vorspielen mit dem Trio. Es geht um Old Man River.

Old Man River, Martin Jakonowski, Billy Ketzer am Schlagzeug. Sie haben es vielleicht bemerkt, der Posaunist, der im Programm steht, das ist nicht der, der hier spielt. Weil der andere Posaunist, der Jigs Wiggum, ist in Amerika zurzeit. Der kam nicht weg und jetzt ist er halt drüben. Er wird dann ab morgen wieder spielen, aber wir haben hier einen wunderbaren Posaunisten, den ich schon sehr lange kenne. Er kommt aus Belgien. Er ist Mr. Trombone in Belgien und heißt Marc Godefroy. Marc Godefroy spielt. Er spielt ein Stück, so ein Mix zwischen Samba und Swing. Es heißt Too Close for Comfort. Marc Godefroy.

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So, das war ein schönes Posaunensolo, da wir gerade von Posaunen reden. Es gab in Amerika einen Posaunisten, der hieß Tommy Dorsey. Und der hatte eine Erkennungsmelodie, die heißt I'm Getting Sentimental Over You. Und man nannte ihn den Sentimental Gentleman of Swing. Das ist sicherlich richtig, aber ich kannte einen Trompeter, der hat bei ihm gespielt, als er so sentimental war, der gar nicht. Er hat manchmal seine Fäuste gebraucht. Hat auch zugeschlagen. Also was gibt's? Also gab es mal, heute gibt es das nicht mehr. Die beiden zum Beispiel, die spielen beide Saxophon, aber die verstehen sich wirklich sehr, sehr gut. Die verstehen sich ausgezeichnet. Der eine spielt so ein aggressives, modernes, heutiges so. Und er spielt also mehr das traditionelle. Gustl hat mir gesagt, morgen erschießt er ihn. Also das nur ganz nebenbei. Also die spielen jetzt diese Erkennungsmelodie von Tommy Dorsey, I'm Getting Sentimental Over You. Gustl Meyer und Peter Weniger und die Streicher aus Babelsberg vom Deutschen Filmorchester. Okay.

So, wir gehen jetzt zurück in die Zeit, in die 40er Jahre. Da kam ein neuer Stil, ein neuer Jazzstil kam auf und die Musiker haben sich geteilt in zwei Lager. Die einen haben gesagt, nein, nein, nein, das mache ich nicht mit. Die anderen sagen, oh, das ist ja toll, das muss ich machen. Also es gibt also ein Stück, das heißt Move. Und das wollen wir Ihnen mal vorspielen. Das ist nur the best. Also die Streicher haben jetzt mal für das einen Moment Pause. Bitte. Im Ernst? Er hat immer was zu... Also ist nicht zu fassen. Das stimmt gar nicht. Ich habe mich wieder mal geirrt. Wir spielen erst ein Stück von... ach du lieber Gott, das muss ich ja erklären. Von einem Komponisten, der war ein bisschen verrückt. Er hieß Thelonious Monk. Er spielte ein Klavier, was... Er spielte eigentlich gar kein Klavier, das war nichts Besonderes. Hat alles so ein bisschen war falsch und so, naja, aber da nahm das nicht so ernst, aber er hatte geniale Einfälle. Und ein alter Bekannter, George Shearing, sehr elegant, sehr kultiviert, spielte mit ihm zusammen, also nacheinander natürlich, in einem großen Konzerthaus und er spielte und Shearing lief hinter der Bühne auf und ab und einer der Manager sagte, Herr Mr. Shearing, wann sind Sie denn dran? Da sagte er, ja, sobald er mit der Klavierstimme fertig ist mit seiner Arbeit. Also dieser Mann hat natürlich wunderbare Sachen komponiert und Sie verzeihen meinen Irrtum, es kommt nämlich jetzt, der Solist ist Ack van Rooyen und er spielt eine der schönsten Kompositionen, die ich kenne. Das Stück heißt Round Midnight. Ack van Rooyen.

Marc van Rooyen, Round Midnight. So, nun gehen wir in die 40er Jahre und spielen ein Stück, das heißt Move. Das heißt schneller. Okay. One, two, one, two.

So, das war ein Stück aus den 40ern. Nun gehen wir zurück, bestimmt in die 20er, ich bin nicht ganz sicher, das ist vielleicht doch älter. Klaus Reichstaller spielt den St. Louis Blues. Das ist sehr schön. Applaus.

Bevor wir nun eine kleine Pause machen, wollte ich hier etwas erzählen. Und zwar im Jahr 1931 gab es einen Mann, der hieß Hermann Hupfeld, mit dem schönen amerikanischen Namen Hermann Hupfeld. Er war ziemlich erfolglos. Er hatte Musicals geschrieben und Songs geschrieben, aber eine Melodie hat er geschrieben, die kennen wir alle. Und zu dieser Melodie, es gibt ja immer ein Refrain und dazu gibt es doch einen Vers davor, oder Vorspiel, wie man das auch immer nennt. Und er hat 1931 Folgendes gesagt. Wir leben in einer, also in dem Vers, wir leben in einer Zeit, die sehr bedenklich ist, denn der Fortschritt, alles geht schneller und neue Erfindungen und neue Dimensionen und alles wird schnell, wir müssen uns entspannen und auch die Formel von Albert Einstein, damals schon, gibt uns zu bedenken, ist zwar richtig, aber naja, so wie richtig wohl fühlen wir uns dabei nicht, denn wenn man überlegt, die wahren Dinge, die wirklichen Dinge, die interessanten Dinge geschehen hier auf der Erde und die verändern sich auch nicht, während die Zeit vergeht. Also ein Kuss ist ein Kuss und Hass und Liebe und Eifersucht, das sind Dinge, die wird es immer geben, während die Zeit weitergeht. As time goes by. This day and age we're living in gives cause for apprehension with speed and new invention and things like third dimension. Yet we had a trifle weary of Mr. Einstein's theory, so we must come down to earth at time, relax, relieve the tension. No matter what the progress or what may yet be proved, the simple facts in life are such, they cannot be removed.

Dann habe ich gesagt, ja und jetzt? Was denn jetzt? Ich habe es genau gesehen. Ich habe es ganz genau, ein bisschen bei der Hammel hinten. Snick in der Hammel, den ist nur bei dir. Was soll ich jetzt haben? Und dann stehe ich da. It don't mean a thing if it ain't got that swing. It don't mean a thing, all you got to do is sing. Give up and up, leave it, bit up, run up and up, loop it up. Jetzt dran. Unser Freund, der uns leider heute wieder verlässt, spielt jetzt doch ein schönes Solo. Das heißt, I thought about you, Mark Gottfried.

0: Mark Gottfried, I thought about you. Ja, vor einigen Jahren war ich im Urlaub in Florida und da fiel mir eine Melodie ein.
1: Das ist sie doch, oder?
0: Ja. Ich habe sie genannt Florida Flirt. Wir spielen sie Ihnen vor.

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1: Ja, es gehört eigentlich schon zum Programm, dass wir beide ein Duett spielen. Also Tenorsaxophon und Klavier. Und spätestens seit Coleman Hawkins weiß man, dass das Stück Body and Soul eigentlich für Tenorsaxophon geschrieben ist, was nicht stimmt, aber die Tenorsaxophonisten haben sich das Stück unter den Nagel gerissen, man spielt es eben. Wie er es spielt, spielt es keiner. Das steht fest. Hier ist Peter Weniger und Body and Soul.

Peter Weniger bei den Show. Dieses Body and Soul haben wir uns so irgendwie, das hat sich so eingespielt, das spielen wir eigentlich immer, obwohl es kaum im Programm steht, kaum. Jetzt spielt er sein eigentliches, jetzt spielt er sein eigentliches Solo. Das ist auch ganz interessant, das ist eine alte Melodie. Ich weiß nicht, wann die geschrieben wurde, auf jeden Fall war es ursprünglich mal ein Tango. Wir spielen es nicht als Tango, das sage ich Ihnen gleich. Softly as in a morning sunrise. Und die Einleitung spielen unsere Streicher aus Babelsberg. Thorsten, würdest du bitte anfangen?

Mood Indigo. Das war aus dem Repertoire von Duke Ellington, Mood Indigo. Und hier ist noch ein Stück aus dem Repertoire von Duke Ellington. Hier ist Take the A Train. One.

Ich möchte noch ein Lied singen, das heißt That Old Feeling. Es geht darum, in dem Text, dass zwei Leute, die sich ja mal getrennt haben und sich nach Jahren wiedersehen und dann feststellen, dass die Liebe doch noch nicht so ganz gestorben ist und das alte Gefühl ist immer noch da. Ich spiele es Ihnen mal vor.

That old feeling hätte eigentlich als Motto für den ganzen Abend stehen können, denn wir haben ja Musik gespielt, die heute noch selten gespielt wird. Aber wir werden dafür sorgen, dass das nicht untergeht. Wir spielen diese Musik immer weiter. Dankeschön. Und vorhin war nicht böse gemeint, von einem kleinen Verrückten gesprochen, nämlich von Thelonious Monk, der schlechte Klavier spielt eigentlich, aber er hat, wie gesagt, schöne Ideen. Er hatte jetzt eine Idee von ihm, das Stück heißt Blue Monk, ist ein Blues. Ich hätte niemals gedacht, dass dem so eine einfache Melodie einfällt. Wenn wir jetzt also hier einen großen Tanzsaal hätten, würde ich sagen, wir bitten Sie jetzt mit dem letzten Stück zum Tanz. Hier ist Blue Monk. 1, 2, 1, 2, 3.

Ja, wir haben natürlich. Wir haben natürlich mit diesem Applaus gerechnet und haben selbstverständlich eine Zugabe für Sie, das ist ja klar. Und zwar ein Stück aus dem Repertoire von Count Basie. Ich glaube, er hat es selber geschrieben, er hat es gewidmet einem sehr guten, lieben Freund und tollen Trompeter, nämlich Clark Terry. Und er hat gesagt, das ist der König, der Trompeter, the king. He is the king. Okay? 1, 2, 1, 2, 3, 4.

Vielen Dank, meine Damen und Herren. Und gute Nacht. Kommen Sie gut nach Hause. Wir wünschen Ihnen was Schönes.

0: 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Wir wünschen Ihnen jetzt eine gute Nacht. Alles Liebe und Schöne. Wir wünschen Ihnen einen schönen Sommer, einen schönen Urlaub und Gesundheit. Wir wollen Sie wiedersehen. Alles Schöne. Bye bye und vielen Dank, dass Sie da waren. Gute Nacht allerseits. Bye bye.
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0: Das war das Konzert von Paul Kuhn anlässlich seines 80. Geburtstages. Aufgenommen auf dem Internationalen Jazzfestival St. Ingbert im März 2008. 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
1: Kuh wie Quill, Gene Quill. In diesem Kapitel des Jazz-ABC begegnen wir wieder einmal einem Geheimtipp, einem sogenannten Musicians Musician. Der Name Gene Quill mag der Mehrzahl der Musikfreunde nichts besagen. In Musikerkreisen steht der Altsaxophonist aus der Spielerstadt Atlantic City dagegen in hohem Ansehen. Einflüsse von Charlie Parker und dessen kühlem Gegenpol Lee Konitz bündeln sich im flüssigen Improvisierstil dieses vor allem in den 1950er und 60er Jahren vielbeschäftigten Saxophonartisten. Gene Quill ist mit seinen in Fachkreisen sehr geschätzten Arbeiten ein eleganter Brückenschlag vom Bebop zum Cool Jazz gelungen. Seine instrumentelle und stilistische Sattelfestigkeit ließen ihn ab Mitte der 1950er Jahre zu einem der meistgefragten Satzmusiker werden. Führende Big Band Leader machten sich seine Talente zunutze. Claude Thornhill, Johnny Richards, Elliot Lawrence, Bob Brookmeyer, Jerry Mulligan, Gil Evans und Michel Legrand. Und natürlich Quincy Jones, in dessen Orchester der Altsaxophonist regelrecht aufblühte. Hören wir zunächst George Shearings Lullaby of Birdland in der dedikaten Big Band-Bearbeitung des großen Quincy Jones. In der Band des heutigen Musiktycoons kam Gene Quill auch mit den musikalischen Zwillingen Al Cohn und Sue Sims zusammen. Vor allem mit Al Cohn sollte sich eine ergiebige Partnerschaft entwickeln.

Lullaby of Birdland im orchestralen Gewand. Eine herrliche Arbeit von Quincy Jones. Eine Aufnahme vom 17. August 1955, zu der Gene Quill, Irby Green, Al Cohn und Hank Jones solistische Schärflein beisteuerten. Gene Quill war immer in solchen Bands am besten aufgehoben, in denen es einen starken, dicht gestaffelten Saxophonsatz nach Art der Four Brothers gab. Der schneidige, Bebop-infizierte Altsaxophonist liebte es, seine musikalischen Kräfte mit Kollegen seiner Zunft zu messen. Besonders eindrucksvoll gerieten seine Duette, manchmal auch Duelle, mit dem kongenialen Phil Woods. Mit dem betrieb Gene Quill von 1956 bis 1958 das bis heute von geschichtsbewussten Jazzfreunden verehrte Quintett Phil and Quill. Die beiden Altisten spielten auf Augenhöhe die Hauptrollen in dieser Combo. Ihr Sound wurde gepolstert und abgerundet durch den bei Woody Herman bekannt gewordenen Bariton-Saxophonisten Sol Schlinger und eine leistungsfähige Rhythmusgruppe mit dem meisterlichen Pianisten Dave McKenna an der Spitze. Dieses Phil Woods Gene Quill Quintett erleben wir jetzt mit einer Komposition des weißen Basie Ned Pierce. Dig Your P's and Your Q's heißt der auf die beiden Bandleader anspielende Titel. Das erste Alto-Solo bläst Phil Woods, das zweite Gene Quill und am Klavier glänzt Dave McKenna.

Nicht nur zu Phil Woods, sondern auch zu dem großen Tenoristen Al Cohn hatte Gene Quill einen besonders guten Draht. Mitte der 50er Jahre war Al Cohn federführend an einigen saxophongeprägten All-Star-Bands beteiligt. Zuerst gab es den Winner's Circle, ein Musikerkollektiv, in dem auch John Coltrane und der deutsche Rolf Kühn die Reed-Section verstärkten. Dann leitete Cohn ein Ensemble, das sich Sex Section nannte und das akkurat den dichten Saxophonsound der Four Brothers-Tradition pflegte. In beiden Bands waren Al Cohn und Gene Quill Partner und tragende Pfeiler. Der gerade verklungene Titel hieß Double Fracture, stammt aus der Feder von Al Cohn und wurde von der Gruppe Sex Section am 24. Mai 1956 bei einem Workshop in New York eingespielt. Außer Gene Quill und Al Cohn tat sich der geschmackvolle Pianist John Williams solistisch hervor. Im folgenden Jahr finden wir Gene Quill im Quintett des langjährigen Mingus-Posaunisten Jimmy Nepper. Der hatte den Klavierstuhl seiner Combo mit einem jungen Mann aus Illinois besetzt, der mit einem Höchstmaß an Talent ausgestattet war und im Begriff stand, sich zu einem Jahrhundert-Jazz-Pianisten zu entwickeln, Bill Evans. Der kommende Tastenkönig war im Jimmy Nepper Quintett nur Sideman, aber was für einer. Lassen wir die heutige Folge des Jazz-ABC ausklingen mit How High the Moon, die solistischen Juwelen polieren Jimmy Nepper, Gene Quill und Bill Evans auf.

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Der große alte Herr des deutschen Jazz, Paul Kuhn, feierte am 12. März 2008 seinen 80. Geburtstag. Drei Tage davor war er mit großer Besetzung zu Gast auf dem Internationalen Jazzfestival in St. Ingbert. Er kam mit seiner Band Paul Kuhn and the Best und dem Babelsberger Filmorchester. Ganz großer Bahnhof also in der alten Schmelzen St. Ingbert. Paul Kuhn war bester Spiellaune, genauso wie seine Mitspieler. Und hier ist der Mitschnitt des Geburtstagskonzerts von Paul Kuhn am 9. März 2008 in St. Ingbert im Offbeat, dem Webchannel von SR2 Kulturradio.

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Guten Abend, meine sehr verehrten Damen und Herren. Ich freue mich, dass Sie so zahlreich erschienen sind. Im Grunde genommen, wenn ich jetzt Geburtstag hätte, würde ich sagen, Sie sind das schönste Geschenk, indem dass Sie hier sind. Ja, wunderbar. So, ich will Ihnen sagen, dass Sie heute unterhalten werden von eigentlich drei Orchestern, nämlich dem Paul Kuhn Trio, hier Martin Jakunowski am Kontrabass und Willi Ketzer am Schlagzeug. Und manchmal spielt er die Gitarre noch mit, der Tom Wohlett. Okay. Dann gibt es eine Gruppe, die ist erfunden worden vor 5 Jahren, als ich 75 Jahre alt wurde. Die besten Musiker, die ich so kenne, haben wir zusammengestellt und das sind The Best. Das sind hier diese 5 Herren, die hier vorne stehen. Aber ich werde sie gleich Ihnen noch persönlich vorstellen, wenn Sie Ihre Soli spielen und so. Und dann, was das Schönste ist, was mir ein großer Wunsch war, und der ist heute, also für diese Tour in Erfüllung gegangen, dass ich diese wunderbaren Streicher aus Babelsberg vom Deutschen Filmorchester mit auf Tour habe. Das ist das Schönste, was es für mich so gibt. Hier sind Sie, meine Herren, Damen und Herren, und der Konzertmeister, der Chef, Thorsten Scholz, Leiter dieses Orchesters. Danke, wunderbar. So, ich rede nicht mehr viel, keine Sorge, wir machen gleich Musik. Aber ich wollte wenigstens sagen, wir machen ein Repertoire, das erstreckt sich aus den 20ern bis jetzt. Und das Stück, was wir eben gerade gespielt haben, I Can't Give You Anything But Love, das ist ein reiner Zufall, ist in meinem Geburtsjahr geschrieben worden, 1928, stelle ich das mal vor. Das wissen Sie sicherlich nicht. Alle diese Lieder sind viel älter, als man eigentlich denkt. Sie werden immer wieder neu bearbeitet, neu arrangiert, neu gesungen, neu gespielt, sodass man denkt, es sind neue Stücke. Aber das sind immer wieder die alten, schönen Nummern. Wir sagen dazu, das ist das Repertoire des All-American Songbook oder Jazzbook, wie man das nennt. Und jetzt haben wir einen Titel von 1922, der heißt The Limehouse Blues. Wissen Sie, was ein Limehouse ist? Nee, ne? Lime, wissen Sie, nicht der Lime, der klebt. Nee, ne? Diese grünen Zitronen, die kleinen, die man so, die Lime, das wird dann gepresst, Lime Juice, mit Wodka schmeckt das ganz toll, aber jetzt, hier ist der Limehouse Blues, okay, 1, 2, 1, 2, 3, 4, boom.

Die beiden Soli wurden gespielt von Gustl Meyer am Tenorsaxophon und am Flügelhorn Ak van Rooyen. So, dann muss ich Ihnen noch was sagen. Selbstverständlich spielen wir nicht immer alle, sondern wir machen das ein bisschen farbig. Wir spielen mal nur zwei oder einer oder drei Leute oder alle zusammen. Auf jeden Fall, jetzt haben wir ein Stück, das heißt Just Friends, und das sind die auch. Das ist der Klaus Reichstaller, Flügelhorn, und Ak van Rooyen, der spielt auch Flügelhorn. Und werden begleitet vom Paul Kuhn Trio. Und das Ganze heißt, wie gesagt, Just Friends. Bitte, mein Herr.

Just Friends. Klaus Reichsthaler, Marc van Rooyen. Oh, ich habe jetzt die große Freude, Ihnen eine wunderbare Komposition vorspielen zu dürfen, begleitet von unseren Babelsberger Streichern und dem Trio. Ein Stück von Thad Jones. Er war zu Hause im Orchester Count Basie und bei Duke Ellington an den schwarzen Bands hat er gespielt und hat dann auch später die Band geleitet, Mel Lewis und Thad Jones, quasi so eine Nachfolge von Duke Ellington. Eine Zeit lang gab es diese wunderbare Band. Und er hat zur Geburt seiner Tochter ein Stück geschrieben, das heißt A Child is Born. Das möchte ich Ihnen vorspielen.

So, nun haben wir einen weiteren Solisten, das ist Gustl Meyer. Und er spielt, oder nicht? Was bin ich falsch? Ich habe mich geirrt. Wir spielen was alle, also alle miteinander. Wir spielen, meinst du, so bin ich, ein bescheidener Mensch. Das ist nämlich mein Stück, das ich jetzt glatt vergessen. Eieieiei. Also sowas Dummes. Also wir spielen, das Stück heißt Almost the Blues. Alle Herren werden sich solistisch betätigen. Here we go.

So, jetzt kommt das, was ich vorhin, ich bin immer so voreilig. Jetzt kommt mein alter Freund Gustl Meyer mit seinem erdigen, wunderbaren Tenorsaxophon. Er spielt ein Stück von Jerome Kern und das heißt Yesterday's. Nicht Yesterday, nicht Beatles, das kommt später. Yesterday's von Jerome Kern und der Solist Gustl Meyer.

Old Man River, Martin Jakunowski, Billy Ketzer am Schlagzeug. Sie haben es vielleicht bemerkt, der Posaunist, der im Programm steht, das ist nicht der, der hier spielt. Weil der andere Posaunist, der Jigs Wiggum, ist in Amerika zurzeit. Der kam nicht weg und jetzt ist er halt drüben. Er wird dann ab morgen wieder spielen, aber wir haben hier einen wunderbaren Posaunisten, den ich schon sehr lange kenne. Er kommt aus Belgien. Er ist Mr. Trombone in Belgien und heißt Marc Godfroy. Marc Godfroy spielt. Er spielt ein Stück, so ein Mix zwischen Samba und Swing. Es heißt Too Close for Comfort. Marc Godfroy.

Scott Frank. So, das war ein schönes Posaunensolo, da wir gerade von Posaunen reden. Es gab in Amerika einen Posaunisten, der hieß Tommy Dorsey. Und der hatte eine Erkennungsmelodie, die heißt I'm Getting Sentimental Over You. Und man nannte ihn den Sentimental Gentleman of Swing. Das ist sicherlich richtig, aber ich kannte einen Trompeter, der hat bei ihm gespielt, als er so sentimental war, der gar nicht. Er hat manchmal seine Fäuste gebraucht. Hat auch zugeschlagen. Also was gibt's? Also gab es mal, heute gibt's das nicht mehr. Die beiden zum Beispiel, die spielen beide Saxophon, aber die verstehen sich wirklich sehr, sehr gut. Verstehen sich ausgezeichnet. Der eine spielt so ein aggressives, modernes, heutiges so. Und er spielt also mehr das Traditionelle. Gustl hat mir gesagt, morgen erschießt er ihn. Also das nur ganz nebenbei. Also die spielen jetzt diese Erkennungsmelodie von Tommy Dorsey, I'm Getting Sentimental Over You. Gustl Meyer und Peter Weniger und die Streicher aus Babelsberg vom Deutschen Filmorchester. Okay.

So, wir gehen jetzt zurück in die Zeit, in die 40er Jahre. Da kam ein neuer Stil, ein neuer Jazzstil kam auf und die Musiker haben sich geteilt in zwei Lager. Die einen haben gesagt, nein, nein, nein, das mache ich nicht mit. Die anderen sagen, oh, das ist ja toll, das muss ich machen. Also es gibt also ein Stück, das heißt Move. Und das wollen wir Ihnen mal vorspielen. Das ist nur the best. Also die Streicher haben jetzt mal für das einen Moment Pause. Bitte. Im Ernst? Er hat immer was zu... Also ist nicht zu fassen. Das stimmt gar nicht. Ich habe mich wieder mal geirrt. Wir spielen erst ein Stück von... ach du lieber Gott, das muss ich ja erklären. Von einem Komponisten, der war ein bisschen verrückt. Er hieß Thelonious Monk. Er spielte ein Klavier, was... Er spielte eigentlich gar kein Klavier, das war nichts Besonderes. Hat alles so ein bisschen war falsch und so, naja, aber da nahm das nicht so ernst, aber er hatte geniale Einfälle. Und ein alter Bekannter, George Shearing, sehr elegant, sehr kultiviert, spielte mit ihm zusammen, also nacheinander natürlich, in einem großen Konzerthaus und er spielte und Shearing lief hinter der Bühne auf und ab und einer der Manager sagte, Herr Mr. Shearing, wann sind Sie denn dran? Da sagte er, ja, sobald er mit der Klavierstimme fertig ist mit seiner Arbeit. Also dieser Mann hat natürlich wunderbare Sachen komponiert und Sie verzeihen meinen Irrtum, es kommt nämlich jetzt, der Solist ist Ack van Rooyen und er spielt eine der schönsten Kompositionen, die ich kenne. Das Stück heißt Round Midnight. Ack van Rooyen.

Ark van Rooyen, Round Midnight. So, nun gehen wir in die 40er Jahre und spielen ein Stück, das heißt Move. Das heißt schneller. Okay. One, two, one.

So, das war ein Stück aus den 40ern. Nun gehen wir zurück, bestimmt in die 20er, ich bin nicht ganz sicher, das ist vielleicht doch älter. Klaus Reichstaller spielt den St. Louis Blues. Das ist sehr schön. Ist.

Bevor wir nun eine kleine Pause machen, wollte ich hier etwas erzählen. Und zwar im Jahr 1931 gab es einen Mann, der hieß Hermann Hupfeld, mit dem schönen amerikanischen Namen Hermann Hupfeld. Er war ziemlich erfolglos. Er hatte Musicals geschrieben und Songs geschrieben, aber eine Melodie hat er geschrieben, die kennen wir alle. Und zu dieser Melodie, es gibt ja immer einen Refrain und dazu gibt es doch einen Vers davor, oder Vorspiel, wie man das auch immer nennt. Und er hat 1931 Folgendes gesagt. Wir leben in einer, also in dem Vers, wir leben in einer Zeit, die sehr bedenklich ist, denn der Fortschritt, alles geht schneller und neue Erfindungen und neue Dimensionen und alles wird schnell. Wir müssen uns entspannen und auch die Formel von Albert Einstein damals schon gibt uns zu bedenken. Ist zwar richtig, aber naja, so wie richtig wohl fühlen wir uns dabei nicht. Denn wenn man überlegt, die wahren Dinge, die wirklichen Dinge, die interessanten Dinge geschehen hier auf der Erde und die verändern sich auch nicht, während die Zeit vergeht. Also ein Kuss ist ein Kuss und Hass und Liebe und Eifersucht, das sind Dinge, die wird es immer geben, während die Zeit weitergeht. As time goes by.

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Dann habe ich gesagt, ja und jetzt? Was denn jetzt? Ich habe es genau gesehen. Ich habe es ganz genau gesehen. Büschel hat gerade bei der Hammel hinten. Snick in der Hammel nicht. Du musst nur bei dir. Was soll ich jetzt haben? Und dann stehe ich da. 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Give up and up, leave it, bit up, run up and up, loop it up. Jetzt dran. Unser Freund, der uns leider, leider heute wieder verlässt, spielt jetzt doch ein schönes Solo. Das heißt I Thought About You, Mark Gottfried.

0: Mark Gottfried, I thought about you. Ja, vor einigen Jahren war ich im Urlaub in Florida und da fiel mir eine Melodie ein.
1: Das ist sie doch, oder?
0: Ja. Ich habe sie genannt Florida Flirt. Wir spielen sie Ihnen vor.

Very dafür. Ja, es gehört eigentlich schon zum Programm, dass wir beide ein Duett spielen. Also Tenorsaxophon und Klavier. Und spätestens seit Coleman Hawkins weiß man, dass das Stück Body and Soul eigentlich für Tenorsaxophon geschrieben ist, was nicht stimmt, aber die Tenorsaxophonisten haben sich das Stück unter den Nagel gerissen. Man spielt es eben. Wie er es spielt, spielt es keiner. Das steht fest. Hier ist Peter Weniger und Body and Soul.

Peter Weniger bei den Soul. Dieses Body and Soul haben wir uns so irgendwie, das hat sich so eingespielt, das spielen wir eigentlich immer, obwohl es kaum im Programm steht, kaum. Jetzt spielt er sein eigentliches, jetzt spielt er sein eigentliches Solo. Das ist auch ganz interessant, das ist eine alte Melodie. Ich weiß nicht, wann die geschrieben wurde, auf jeden Fall war es ursprünglich mal ein Tango. Wir spielen es nicht als Tango, das sage ich Ihnen gleich. Softly as in a morning sunrise. Und die Einleitung spielen unsere Streicher aus Babelsberg. Thorsten, würdest du bitte anfangen?

Mood Indigo. Das war aus dem Repertoire von Duke Ellington, Mood Indigo. Und hier ist noch ein Stück aus dem Repertoire von Duke Ellington. Hier ist Take the A Train. One.

Ich möchte noch ein Lied singen, das heißt That Old Feeling. Es geht darum, in dem Text, dass zwei Leute, die sich ja mal getrennt haben und sich nach Jahren wiedersehen und dann feststellen, dass die Liebe doch noch nicht so ganz gestorben ist und das alte Gefühl ist immer noch da. Ich spiele es Ihnen mal vor.

That old feeling hätte eigentlich als Motto für den ganzen Abend stehen können, denn wir haben ja Musik gespielt, die heute noch selten gespielt wird. Aber wir werden dafür sorgen, dass das nicht untergeht. Wir spielen diese Musik immer weiter. Dankeschön. Und vorhin war nicht böse gemeint, von einem kleinen Verrückten gesprochen, nämlich von Thelonious Monk, der so schlechte Klavier spielt eigentlich, aber er hat, wie gesagt, schöne Ideen. Er hatte jetzt eine Idee von ihm, das Stück heißt Blue Monk, ist ein Blues. Ich hätte niemals gedacht, dass dem so eine einfache Melodie einfällt. Wenn wir jetzt also hier einen großen Tanzsaal hätten, würde ich sagen, wir bitten Sie jetzt mit dem letzten Stück zum Tanz. Hier ist Blue Monk. 1, 2, 1, 2, 3.

Wir bedanken uns bei Ihnen. Vielen Dank. Sie waren ein tolles Publikum. Wir bedanken uns sehr und kommen hoffentlich mal wieder. Vielen tausend Dank.

Ja, wir haben natürlich mit diesem Applaus gerechnet und haben selbstverständlich eine Zugabe für Sie, das ist ja klar. Und zwar ein Stück aus dem Repertoire von Count Basie. Ich glaube, er hat es selber geschrieben, er hat es gewidmet einem sehr guten, lieben Freund und tollen Trompeter, nämlich Clark Terry. Und er hat gesagt, das ist der König, der Trompeter, the King. He is the King. Okay? One, two, three, four.

Vielen Dank, meine Damen und Herren. Und gute Nacht. Kommen Sie gut nach Hause. Wir wünschen Ihnen was Schönes.

0: 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Wir wünschen Ihnen jetzt eine gute Nacht. Alles Liebe und Schöne. Und wir wünschen Ihnen einen schönen Sommer, einen schönen Urlaub und Gesundheit. Wir wollen Sie wiedersehen. Alles Schöne. Bye bye. Und vielen Dank, dass Sie da waren. Gute Nacht allerseits. Bye bye.
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0: Das war das Konzert von Paul Kuhn, anlässlich seines 80. Geburtstages. Aufgenommen auf dem Internationalen Jazzfestival St. Ingbert im März 2008. 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
1: Kuh wie Quill, Gene Quill. In diesem Kapitel des Jazz-ABC begegnen wir wieder einmal einem Geheimtipp, einem sogenannten Musicians Musician. Der Name Gene Quill mag der Mehrzahl der Musikfreunde nichts besagen. In Musikerkreisen steht der Altsaxophonist aus der Spielerstadt Atlantic City dagegen in hohem Ansehen. Einflüsse von Charlie Parker und dessen kühlem Gegenpol Lee Konitz bündeln sich im flüssigen Improvisierstil dieses vor allem in den 1950er und 60er Jahren vielbeschäftigten Saxophonartisten. Gene Quill ist mit seinen in Fachkreisen sehr geschätzten Arbeiten ein eleganter Brückenschlag vom Bebop zum Cool Jazz gelungen. Seine instrumentelle und stilistische Sattelfestigkeit ließen ihn ab Mitte der 1950er Jahre zu einem der meistgefragten Satzmusiker werden. Führende Big Band Leader machten sich seine Talente zunutze. Claude Thornhill, Johnny Richards, Elliot Lawrence, Bob Brookmeyer, Jerry Mulligan, Gil Evans und Michel Legrand. Und natürlich Quincy Jones, in dessen Orchester der Altsaxophonist regelrecht aufblühte. Hören wir zunächst George Shearings Lullaby of Birdland in der dedikaten Big Band-Bearbeitung des großen Quincy Jones. In der Band des heutigen Musiktycoons kam Gene Quill auch mit den musikalischen Zwillingen Al Cohn und Zoot Sims zusammen. Vor allem mit Al Cohn sollte sich eine ergiebige Partnerschaft entwickeln.

Lullaby of Birdland im orchestralen Gewand. Eine herrliche Arbeit von Quincy Jones. Eine Aufnahme vom 17. August 1955, zu der Gene Quill, Irby Green, Al Cohn und Hank Jones solistische Schärflein beisteuerten. Gene Quill war immer in solchen Bands am besten aufgehoben, in denen es einen starken, dicht gestaffelten Saxophonsatz nach Art der Four Brothers gab. Der schneidige, Bebop-infizierte Altsaxophonist liebte es, seine musikalischen Kräfte mit Kollegen seiner Zunft zu messen. Besonders eindrucksvoll gerieten seine Duette, manchmal auch Duelle, mit dem kongenialen Phil Woods. Mit dem betrieb Gene Quill von 1956 bis 1958 das bis heute von geschichtsbewussten Jazzfreunden verehrte Quintett Phil and Quill. Die beiden Altisten spielten auf Augenhöhe die Hauptrollen in dieser Combo. Ihr Sound wurde gepolstert und abgerundet durch den bei Woody Herman bekannt gewordenen Bariton-Saxophonisten Sol Schlinger und eine leistungsfähige Rhythmusgruppe mit dem meisterlichen Pianisten Dave McKenna an der Spitze. Dieses Phil Woods Gene Quill Quintett erleben wir jetzt mit einer Komposition des weißen Bassi Ned Pierce. Dig Your P's and Your Q's heißt der auf die beiden Bandlieder anspielende Titel. Das erste Alto-Solo bläst Phil Woods, das zweite Gene Quill und am Klavier glänzt Dave McKenna.

Nicht nur zu Phil Woods, sondern auch zu dem großen Tenoristen Al Cohn hatte Gene Quill einen besonders guten Draht. Mitte der 50er Jahre war Al Cohn federführend an einigen saxophongeprägten All-Star-Bands beteiligt. Zuerst gab es den Winner's Circle, ein Musikerkollektiv, in dem auch John Coltrane und der deutsche Rolf Kühn die Reed-Section verstärkten. Dann leitete Cohn ein Ensemble, das sich Sex Section nannte und das akkurat den dichten Saxophonsound der Four Brothers-Tradition pflegte. In beiden Bands waren Al Cohn und Gene Quill Partner und tragende Pfeiler. Der gerade verklungene Titel hieß Double Fracture, stammt aus der Feder von Al Cohn und wurde von der Gruppe Sex Section am 24. Mai 1956 bei einem Workshop in New York eingespielt. Außer Gene Quill und Al Cohn tat sich der geschmackvolle Pianist John Williams solistisch hervor. Im folgenden Jahr finden wir Gene Quill im Quintett des langjährigen Mingus-Posaunisten Jimmy Nepper. Der hatte den Klavierstuhl seiner Combo mit einem jungen Mann aus Illinois besetzt, der mit einem Höchstmaß an Talent ausgestattet war und im Begriff stand, sich zu einem Jahrhundert-Jazz-Pianisten zu entwickeln, Bill Evans. Der kommende Tastenkönig war im Jimmy Nepper Quintett nur Sideman, aber was für einer. Lassen wir die heutige Folge des Jazz-ABC ausklingen mit How High the Moon. Die solistischen Juwelen polieren Jimmy Nepper, Gene Quill und Bill Evans auf.

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Der große alte Herr des deutschen Jazz, Paul Kuhn, feierte am 12. März 2008 seinen 80. Geburtstag. Drei Tage davor war er mit großer Besetzung zu Gast auf dem Internationalen Jazzfestival in St. Ingbert. Er kam mit seiner Band Paul Kuhn and the Best und dem Babelsberger Filmorchester. Ganz großer Bahnhof also in der alten Schmelzen St. Ingbert. Paul Kuhn war bester Spiellaune, genauso wie seine Mitspieler. Und hier ist der Mitschnitt des Geburtstagskonzerts von Paul Kuhn am 9. März 2008 in St. Ingbert im Offbeat, dem Webchannel von SR2 Kulturradio.

Meine sehr verehrten Damen und Herren, im Namen von GKP Promotions heißen wir Sie herzlich willkommen zur Paul Kuhn Jubiläumstour. Und hier ist der Mann, um den es geht, Mr. Paul Kuhn.

Guten Abend, meine sehr verehrten Damen und Herren. Ich freue mich, dass Sie so zahlreich erschienen sind. Im Grunde genommen, wenn ich jetzt Geburtstag hätte, würde ich sagen, Sie sind das schönste Geschenk, indem dass Sie hier sind. Wunderbar. So, ich will Ihnen sagen, dass Sie heute unterhalten werden von eigentlich drei Orchestern, nämlich dem Paul Kuhn Trio, hier Martin Jakunowski am Kontrabass und Willi Ketzer am Schlagzeug. Und manchmal spielt er die Gitarre noch mit, der Tom Wohlett. Okay. Dann gibt es eine Gruppe, die ist erfunden worden vor 5 Jahren, als ich 75 Jahre alt wurde. Die besten Musiker, die ich so kenne, haben wir zusammengestellt und das sind The Best. Das sind hier diese 5 Herren, die hier vorne stehen. Aber ich werde sie gleich Ihnen noch persönlich vorstellen, wenn Sie Ihre Soli spielen und so. Und dann, was das Schönste ist, was mir ein großer Wunsch war, und der ist heute, also für diese Tour in Erfüllung gegangen, dass ich diese wunderbaren Streicher aus Babelsberg vom Deutschen Filmorchester mit auf Tour habe. Das ist das Schönste, was es für mich so gibt. Hier sind Sie, meine Herren, Damen und Herren, und der Konzertmeister, der Chef, Thorsten Scholz, Leiter dieses Orchesters. Danke, wunderbar. So, ich rede nicht mehr viel, keine Sorge, wir machen gleich Musik. Aber ich wollte wenigstens sagen, wir machen ein Repertoire, das erstreckt sich aus den 20ern bis jetzt. Und das Stück, was wir eben gerade gespielt haben, I Can't Give You Anything But Love, das ist ein reiner Zufall, ist in meinem Geburtsjahr geschrieben worden, 1928, stelle ich das mal vor. Das wissen Sie sicherlich nicht. Alle diese Lieder sind viel älter, als man eigentlich denkt. Sie werden immer wieder neu bearbeitet, neu arrangiert, neu gesungen, neu gespielt, sodass man denkt, es sind neue Stücke. Aber das sind immer wieder die alten, schönen Nummern. Wir sagen dazu, das ist das Repertoire des All-American Songbook oder Jazzbook, wie man das nennt. Und jetzt haben wir einen Titel von 1922, der heißt The Limehouse Blues. Wissen Sie, was ein Limehouse ist? Nee, ne? Lime, wissen Sie, nicht der Lime, der klebt. Nee, ne? Diese grünen Zitronen, die kleinen, die man so, die Lime, das wird dann gepresst, Lime Juice, mit Wodka schmeckt das ganz toll, aber jetzt, hier ist der Limehouse Blues. Okay, 1, 2, 1, 2, 3, 4, boom.

Die beiden Soli wurden gespielt von Gustl Meyer am Tenorsaxophon und am Flügelhorn Ak van Rooyen. So, dann muss ich Ihnen noch was sagen. Selbstverständlich spielen wir nicht immer alle, sondern wir machen das ein bisschen farbig. Wir spielen mal nur zwei oder einer oder drei Leute oder alle zusammen. Auf jeden Fall, jetzt haben wir ein Stück, das heißt Just Friends, und das sind die auch. Das ist der Klaus Reichstaller, Flügelhorn, und Ak van Rooyen, der spielt auch Flügelhorn. Und werden begleitet vom Paul Kuhn Trio. Und das Ganze heißt, wie gesagt, Just Friends. Bitte, meine Herren.

Just Friends. Klaus Reichsthaler, Marc van Roy. Oh, ich habe jetzt die große Freude, Ihnen eine wunderbare Komposition vorspielen zu dürfen, begleitet von unseren Babelsberger Streichern und dem Trio. Ein Stück von Thad Jones. Er war zu Hause im Orchester Count Basie und bei Duke Ellington, an den schwarzen Bands hat er gespielt und hat dann auch später die Band geleitet, Mel Lewis und Thad Jones, quasi so eine Nachfolge von Duke Ellington. Eine Zeit lang gab es diese wunderbare Band. Und er hat zur Geburt seiner Tochter ein Stück geschrieben, das heißt A Child is Born. Das möchte ich Ihnen vorspielen.

So, nun haben wir einen weiteren Solisten, das ist Gustl Meyer. Und er spielt, oder nicht? Was bin ich falsch? Ich habe mich geirrt. Wir spielen was alle, also alle miteinander. Wir spielen, mein Stück, ich wollte, so bin ich, ein bescheidener Mensch. Das ist nämlich mein Stück, das ich jetzt glatt vergessen. Eieieiei. Also sowas Dummes. Also wir spielen, das Stück heißt Almost the Blues. Alle Herren werden sich solistisch betätigen. Here we go.

So, jetzt kommt das, was ich vorhin, ich bin immer so voreilig. Jetzt kommt mein alter Freund Gustl Meyer mit seinem erdigen, wunderbaren Tenorsaxophon. Er spielt ein Stück von Jerome Kern und das heißt Yesterdays. Nicht Yesterday, nicht Beatles, das kommt später. Yesterdays von Jerome Kern und der Solist Gustl Meyer.

Ostermeier und Yesterdays. So, das war eine Komposition von Jerome Kern. Und jetzt spielen wir noch eine Komposition von Jerome Kern. Ich bin sicher, dass Sie das Stück kennen. Es ist aus einem Musical. Das Musical heißt Showboat. Und in dem Stück wird dieses Lied gesungen von einem schwarzen Bassisten. Und ich möchte Ihnen das hier mal vorspielen mit dem Trio. Es geht um Old Man River.

Old Man River, Marty Jakunowski, Billy Katz am Schlagzeug. Sie haben es vielleicht bemerkt, der Posaunist, der im Programm steht, das ist nicht der, der hier spielt. Weil der andere Posaunist, der Jigs Wiggum, ist in Amerika zurzeit. Er kam nicht weg und jetzt ist er halt drüben. Er wird dann ab morgen wieder spielen, aber wir haben hier einen wunderbaren Posaunisten, den ich schon sehr lange kenne. Er kommt aus Belgien. Er ist Mr. Trombone in Belgien und heißt Marc Godefroy. Marc Godefroy spielt. Er spielt ein Stück, so ein Mix zwischen Samba und Swing. Es heißt Too Close for Comfort. Marc Godefroy.

Marc Gottfried. So, das war ein schönes Posaunensolo, da wir gerade von Posaunen reden. Es gab in Amerika einen Posaunisten, der hieß Tommy Dorsey. Und der hatte eine Erkennungsmelodie, die heißt I'm Getting Sentimental Over You. Und man nannte ihn den Sentimental Gentleman of Swing. Das ist sicherlich richtig, aber ich kannte einen Trompeter, der hat bei ihm gespielt, als er so sentimental war, der gar nicht. Hat manchmal seine Fäuste gebraucht. Hat auch zugeschlagen. Also was gibt's? Also gab es mal. Heute gibt's das nicht mehr. Die beiden zum Beispiel, die spielen beide Saxophon, aber die verstehen sich wirklich sehr, sehr gut. Die verstehen sich ausgezeichnet. Der eine spielt so ein aggressives, modernes, heutiges so. Und er spielt also mehr das Traditionelle. Gustl hat mir gesagt, morgen erschießt er ihn. Also das nur ganz nebenbei. Also die spielen jetzt diese Erkennungsmelodie von Tommy Dorsey, I'm Getting Sentimental Over You. Gustl Meyer und Peter Weniger und die Streicher aus Babelsberg vom Deutschen Filmorchester. Okay.

So, wir gehen jetzt zurück in die Zeit, in die 40er Jahre. Da kam ein neuer Stil, ein neuer Jazzstil kam auf und die Musiker haben sich geteilt, die zwei Lager. Die einen haben gesagt, nein, nein, nein, das mache ich nicht mit. Die anderen sagen, oh, das ist ja toll, das muss ich machen. Also es gibt also ein Stück, das heißt Move. Und das wollen wir Ihnen mal vorspielen. Das ist nur the best. Also die Streicher haben jetzt mal für das einen Moment Pause. Bitte. Im Ernst? Er hat immer was zu... Also ist nicht zu fassen. Das stimmt gar nicht. Ich habe mich wieder mal geirrt. Wir spielen erst ein Stück von... ach du lieber Gott, das muss ich ja da erklären. Von einem Komponisten, der war ein bisschen verrückt. Er hieß Thelonious Monk. Er spielte ein Klavier, was... Er spielte eigentlich gar kein Klavier, das war nichts Besonderes. Hatte alles so ein bisschen war falsch und so, naja, aber da nahm das nicht so ernst, aber er hatte geniale Einfälle. Und ein alter Bekannter, George Shearing, sehr elegant, sehr kultiviert, spielte mit ihm zusammen, also nacheinander natürlich, in einem großen Konzerthaus und er spielte und Shearing lief hinter der Bühne auf und ab und einer der Manager sagte, Herr Mr. Shearing, wann sind Sie denn dran? Da sagte er, ja, sobald er mit der Klavierstimme fertig ist mit seiner Arbeit. Also dieser Mann hat natürlich wunderbare Sachen komponiert und Sie verzeihen meinen Irrtum, es kommt nämlich jetzt, der Solist ist Ack van Rooyen und er spielt eine der schönsten Kompositionen, die ich kenne. Das Stück heißt Round Midnight. Ack van Rooyen.

Art von Rollen. Round Midnight. So, nun gehen wir in die 40er Jahre und spielen ein Stück, das heißt Move. Das heißt schneller. Okay. One, two, one.

So, das war ein Stück aus den 40ern. Nun gehen wir zurück, bestimmt in die 20er, ich bin nicht ganz sicher, das ist vielleicht doch älter. Klaus Reichstaller spielt den St. Louis Blues. Das ist sehr schön. Ist.

Bevor wir nun eine kleine Pause machen, wollte ich hier etwas erzählen. Und zwar im Jahr 1931 gab es einen Mann, der hieß Hermann Hupfeld, mit dem schönen amerikanischen Namen Hermann Hupfeld. Er war ziemlich erfolglos. Er hat Musicals geschrieben und Songs geschrieben, aber eine Melodie hat er geschrieben, die kennen wir alle. Und zu dieser Melodie, es gibt ja immer ein Refrain und dazu gibt es doch einen Vers davor, oder Vorspiel, wie man das auch immer nennt. Und er hat 1931 Folgendes gesagt. Wir leben in einer, also in dem Vers, wir leben in einer Zeit, die sehr bedenklich ist, denn der Fortschritt, alles geht schneller und neue Erfindungen und neue Dimensionen und alles wird schnell. Wir müssen uns entspannen und auch die Formel von Albert Einstein damals schon gibt uns zu bedenken. Ist zwar richtig, aber naja, so wie richtig wohl fühlen wir uns dabei nicht. Denn wenn man überlegt, die wahren Dinge, die wirklichen Dinge, die interessanten Dinge geschehen hier auf der Erde und die verändern sich auch nicht, während die Zeit vergeht. Also ein Kuss ist ein Kuss und Hass und Liebe und Eifersucht, das sind Dinge, die wird es immer geben, während die Zeit weitergeht. As time goes by. This day and age we're living in gives cause for apprehension with speed and new invention and things like third dimension. Yet we had a trifle weary of Mr. Einstein's theory, so we must come down to earth at time, relax, relieve the tension. No matter what the progress or what may yet be proved, the simple facts in life are such, they cannot be removed.

bis gibt er aber der geht ein paar der Backen, ne? Bei der Arbeit oder nicht? Oder doch wer? Ich meine, Schneidi Belandi ist im Belandi, aber pst, die. Wisst ihr, Schneidi Belandi ist da, dass jemand sieht, er hat nicht gewusst. Ich habe es auch nicht gewusst, aber dann habe ich, gesagt, ja und jetzt? Was denn jetzt? Ich habe es genau gesehen. Ich habe es ganz genau, Büschel hat gerade bei der Hammel hinten. Snick in der Hammel nicht, der ist nur bei dir. Was soll ich jetzt haben? Dann geht er da, der, ja und? Und dann stehe ich da. It don't mean a thing if it ain't got that swing. It don't mean a thing, all you got to do is sing. Wer kommt denn jetzt dran? Unser Freund, der uns leider heute wieder verlässt, spielt jetzt doch ein schönes Solo. Das heißt, I Thought About You, Mark Gottfried.

0: Mark Gottfried, I thought about you. Ja, vor einigen Jahren war ich im Urlaub in Florida und da fiel mir eine Melodie ein.
1: Das ist sie doch, oder?
0: Ja. Ich habe sie genannt Florida Flirt. Wir spielen sie Ihnen vor.

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1: Ja, es gehört eigentlich schon zum Programm, dass wir beide ein Duett spielen. Also Tenorsaxophon und Klavier. Und spätestens seit Coleman Hawkins weiß man, dass das Stück Body and Soul eigentlich für Tenorsaxophon geschrieben ist, was nicht stimmt, aber die Tenorsaxophonisten haben sich das Stück unter den Nagel gerissen. Man spielt es eben. Wie er es spielt, spielt es keiner. Das steht fest. Hier ist Peter Weniger und Body and Soul.

Peter Weniger bei den Show. Dieses Body and Soul haben wir uns so irgendwie, das hat sich so eingespielt, das spielen wir eigentlich immer, obwohl es kaum im Programm steht, kaum. Jetzt spielt er sein eigentliches Solo. Das ist auch ganz interessant, das ist eine alte Melodie. Ich weiß nicht, wann die geschrieben wurde, auf jeden Fall war es ursprünglich mal ein Tango. Wir spielen es nicht als Tango, das sage ich Ihnen gleich. Softly as in a morning sunrise. Und die Einleitung spielen unsere Streicher aus Babelsberg. Thorsten, würdest du bitte anfangen?

Mood Indigo. Das war aus dem Repertoire von Duke Ellington, Mood Indigo. Und hier ist noch ein Stück aus dem Repertoire von Duke Ellington. Hier ist Take the A Train. One,

Ich möchte noch ein Lied singen, das heißt That Old Feeling. Es geht darum, in dem Text, dass zwei Leute, die sich ja mal getrennt haben und sich nach Jahren wiedersehen und dann feststellen, dass die Liebe doch noch nicht so ganz gestorben ist und das alte Gefühl ist immer noch da. Ich spiele es Ihnen mal vor.

That old feeling hätte eigentlich als Motto für den ganzen Abend stehen können, denn wir haben ja Musik gespielt, die heute nur noch selten gespielt wird. Aber wir werden dafür sorgen, dass das nicht untergeht. Wir spielen diese Musik immer weiter. Dankeschön. Und vorhin war nicht böse gemeint, von einem kleinen Verrückten gesprochen, nämlich von Thelonious Monk, der so schlechte Klavier spielt eigentlich, aber er hat, wie gesagt, schöne Ideen. Er hatte jetzt eine Idee von ihm, das Stück heißt Blue Monk, ist ein Blues. Ich hätte niemals gedacht, dass dem so eine einfache Melodie einfällt. Wenn wir jetzt also hier einen großen Tanzsaal hätten, würde ich sagen, wir bitten Sie jetzt mit dem letzten Stück zum Tanz. Hier ist Blue Monk. 1, 2, 1, 2, 3. Fall.

Wir bedanken uns bei Ihnen. Vielen Dank. Sie waren ein tolles Publikum. Wir bedanken uns sehr und kommen hoffentlich mal wieder. Vielen tausend Dank.

Ja, wir haben natürlich. Wir haben natürlich mit diesem Applaus gerechnet. Und haben selbstverständlich eine Zugabe für Sie, das ist ja klar. Und zwar ein Stück aus dem Repertoire von Count Basie. Ich glaube, er hat es selber geschrieben. Er hat es gewidmet einem sehr guten, lieben Freund und tollen Trompeter, nämlich Clark Terry. Und er hat gesagt, das ist der König, der Trompeter. The King. He is the King. Okay? One, two, three, four.

Vielen Dank, meine Damen und Herren. Und gute Nacht. Kommen Sie gut nach Hause. Wir wünschen Ihnen was Schönes.

0: 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Wir wünschen Ihnen jetzt eine gute Nacht. Alles Liebe und Schöne. Wir wünschen Ihnen einen schönen Sommer, einen schönen Urlaub und Gesundheit. Wir wollen Sie wiedersehen. Alles Schöne. Bye bye und vielen Dank, dass Sie da waren. Gute Nacht allerseits. Bye bye.
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0: Das war das Konzert von Paul Kuhn anlässlich seines 80. Geburtstages. Aufgenommen auf dem Internationalen Jazzfestival St. Ingbert im März 2008. 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
1: Kuh wie Quill, Gene Quill. In diesem Kapitel des Jazz-ABC begegnen wir wieder einmal einem Geheimtipp, einem sogenannten Musicians Musician. Der Name Gene Quill mag der Mehrzahl der Musikfreunde nichts besagen. In Musikerkreisen steht der Altsaxophonist aus der Spielerstadt Atlantic City dagegen in hohem Ansehen. Einflüsse von Charlie Parker und dessen kühlem Gegenpol Lee Konitz bündeln sich im flüssigen Improvisierstil dieses vor allem in den 1950er und 60er Jahren vielbeschäftigten Saxophonartisten. Gene Quill ist mit seinem in Fachkreisen sehr geschätzten Arbeiten ein eleganter Brückenschlag vom Bebop zum Cool Jazz gelungen. Seine instrumentelle und stilistische Sattelfestigkeit ließen ihn ab Mitte der 1950er Jahre zu einem der meistgefragten Satzmusiker werden. Führende Big Band Leader machten sich seine Talente zunutze. Claude Thornhill, Johnny Richards, Elliot Lawrence, Bob Brookmeyer, Jerry Mulligan, Gil Evans und Michel Legrand. Und natürlich Quincy Jones, in dessen Orchester der Altsaxophonist regelrecht aufblühte. Hören wir zunächst George Shearings Lullaby of Birdland in der dedikaten Big Band-Bearbeitung des großen Quincy Jones. In der Band des heutigen Musiktycoons kam Gene Quill auch mit den musikalischen Zwillingen Al Cohn und Sue Sims zusammen. Vor allem mit Al Cohn sollte sich eine ergiebige Partnerschaft entwickeln.

Lullaby of Birdland im orchestralen Gewand. Eine herrliche Arbeit von Quincy Jones. Eine Aufnahme vom 17. August 1955, zu der Gene Quill, Irby Green, Al Cohn und Hank Jones solistische Schärflein beisteuerten. Gene Quill war immer in solchen Bands am besten aufgehoben, in denen es einen starken, dicht gestaffelten Saxophonsatz nach Art der Four Brothers gab. Der schneidige, Bebop-infizierte Altsaxophonist liebte es, seine musikalischen Kräfte mit Kollegen seiner Zunft zu messen. Besonders eindrucksvoll gerieten seine Duette, manchmal auch Duelle, mit dem kongenialen Phil Woods. Mit dem betrieb Gene Quill von 1956 bis 1958 das bis heute von geschichtsbewussten Jazzfreunden verehrte Quintett Phil and Quill. Die beiden Altisten spielten auf Augenhöhe die Hauptrollen in dieser Combo, ihr Sound wurde gepolstert und abgerundet durch den bei Woody Herman bekannt gewordenen Bariton-Saxophonisten Zole Schlinger und eine leistungsfähige Rhythmusgruppe mit dem meisterlichen Pianisten Dave McKenna an der Spitze. Dieses Phil Woods Gene Quill Quintett erleben wir jetzt mit einer Komposition des weißen Bassie Ned Pierce. Dig Your P's and Your Q's heißt der auf die beiden Bandlieder anspielende Titel. Das erste Alto-Solo bläst Phil Woods, das zweite Gene Quill und am Klavier glänzt Dave McKenna.

Nicht nur zu Phil Woods, sondern auch zu dem großen Tenoristen Al Cohn hatte Gene Quill einen besonders guten Draht. Mitte der 50er Jahre war Al Cohn federführend an einigen saxophongeprägten All-Star-Bands beteiligt. Zuerst gab es den Winner's Circle, ein Musikerkollektiv, in dem auch John Coltrane und der deutsche Rolf Kühn die Reed-Section verstärkten. Dann leitete Cohn ein Ensemble, das sich Sex-Section nannte und das akkurat den dichten Saxophonsound der Four-Brothers-Tradition pflegte. In beiden Bands waren Al Cohn und Gene Quill Partner und tragende Pfeiler. Der gerade verklungene Titel hieß Double Fracture, stammt aus der Feder von Al Cohn und wurde von der Gruppe Sex Section am 24. Mai 1956 bei einem Workshop in New York eingespielt. Außer Gene Quill und Al Cohn tat sich der geschmackvolle Pianist John Williams solistisch hervor. Im folgenden Jahr finden wir Gene Quill im Quintett des langjährigen Mingus-Posaunisten Jimmy Nepper. Der hatte den Klavierstuhl seiner Combo mit einem jungen Mann aus Illinois besetzt, der mit einem Höchstmaß an Talent ausgestattet war und im Begriff stand, sich zu einem Jahrhundert-Jazz-Pianisten zu entwickeln, Bill Evans. Der kommende Tastenkönig war im Jimmy Nepper Quintett nur Sideman, aber was für einer. Lassen wir die heutige Folge des Jazz-ABC ausklingen mit How High the Moon, die solistischen Juwelen polieren Jimmy Nepper, Gene Quill und Bill Evans auf.

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Der große alte Herr des deutschen Jazz, Paul Kuhn, feierte am 12. März 2008 seinen 80. Geburtstag. Drei Tage davor war er mit großer Besetzung zu Gast auf dem Internationalen Jazzfestival in St. Ingbert. Er kam mit seiner Band Paul Kuhn and the Best und dem Babelsberger Filmorchester. Ganz großer Bahnhof also in der alten Schmelzen St. Ingbert. Paul Kuhn war bester Spiellaune, genauso wie seine Mitspieler. Und hier ist der Mitschnitt des Geburtstagskonzerts von Paul Kuhn am 9. März 2008 in St. Ingbert im Offbeat, dem Webchannel von SR2 Kulturradio.

Meine sehr verehrten Damen und Herren, im Namen von GKP Promotions heißen wir Sie herzlich willkommen zur Paul Kuhn Jubiläumstour. Und hier ist der Mann, um den es geht, Mr. Paul Kuhn.

Guten Abend, meine sehr verehrten Damen und Herren. Ich freue mich, dass Sie so zahlreich erschienen sind. Im Grunde genommen, wenn ich jetzt Geburtstag hätte, würde ich sagen, Sie sind das schönste Geschenk, indem dass Sie hier sind. Ja, wunderbar. So, ich will Ihnen sagen, dass Sie heute unterhalten werden von eigentlich drei Orchestern, nämlich dem Paul Kuhn Trio, hier Martin Jakunowski am Kontrabass und Willi Ketzer am Schlagzeug. Und manchmal spielt er die Gitarre noch mit, der Tom Wohlleiter. Okay. Dann gibt es eine Gruppe, die ist erfunden worden vor 5 Jahren, als ich 75 Jahre alt wurde. Die besten Musiker, die ich so kenne, haben wir zusammengestellt und das sind The Best. Das sind hier diese 5 Herren, die hier vorne stehen. Aber ich werde sie gleich Ihnen noch persönlich vorstellen, wenn Sie Ihre Soli spielen und so. Und dann, was das Schönste ist, was mir ein großer Wunsch war, und der ist heute, also für diese Tour in Erfüllung gegangen, dass ich diese wunderbaren Streicher aus Babelsberg vom Deutschen Filmorchester mit auf Tour habe. Das ist das Schönste, was es für mich so gibt. Hier sind Sie, meine Herren, Damen und Herren, und der Konzertmeister, der Chef, Thorsten Scholz, Leiter dieses Orchesters. Danke, wunderbar. So, ich rede nicht mehr viel, keine Sorge, wir machen gleich Musik. Aber ich wollte wenigstens sagen, wir machen ein Repertoire, das erstreckt sich aus den 20ern bis jetzt. Und das Stück, was wir eben gerade gespielt haben, I Can't Give You Anything But Love, das ist ein reiner Zufall, ist in meinem Geburtsjahr geschrieben worden, 1928, stelle ich das mal vor. Das wissen Sie sicherlich, alle diese Lieder sind viel älter, als man eigentlich denkt. Sie werden immer wieder neu bearbeitet, neu arrangiert, neu gesungen, neu gespielt, sodass man denkt, es sind neue Stücke. Aber das sind immer wieder die alten, schönen Nummern. Wir sagen dazu, das ist das Repertoire des All-American Songbook oder Jazzbook, wie man das nennt. Und jetzt haben wir einen Titel von 1922, der heißt The Limehouse Blues. Wissen Sie, was ein Limehouse ist? Nee, ne? Lime, wissen Sie, nicht der Lime, der klebt. Nee, ne? Diese grünen Zitronen, die kleinen, die man so, die Lime, das wird dann gepresst, Lime Juice, mit Wodka schmeckt das ganz toll, aber jetzt, hier ist der Limehouse Blues. Okay, 1, 2, 1, 2, 3, 4, boom.

Die beiden Soli wurden gespielt von Gustl Meyer am Tenorsaxophon und der Flügelhorn Ack van Rooyen. So, und dann muss ich Ihnen noch was sagen. Selbstverständlich spielen wir nicht immer alle, sondern wir machen das ein bisschen farbig. Wir spielen mal nur zwei oder einer oder drei Leute oder alle zusammen. Auf jeden Fall, jetzt haben wir ein Stück, das heißt Just Friends, und das sind die auch. Das ist der Klaus Reichstaller, Flügelhorn, und Ack van Rooyen, der spielt auch Flügelhorn. Und werden begleitet vom Paul Kuhn Trio. Und das Ganze heißt, wie gesagt, Just Friends. Bitte, meine Herren.

Dear friends, Klaus Reichsthaler, Marc van Rooyen. Oh, ich habe jetzt die große Freude, Ihnen eine wunderbare Komposition vorspielen zu dürfen, begleitet von unseren Babelsberger Streichern und dem Trio. Ein Stück von Thad Jones. Er war zu Hause im Orchester Count Basie und bei Duke Ellington an den schwarzen Bands hat er gespielt und hat dann auch später die Band geleitet, Mel Lewis und Thad Jones. Quasi so eine Nachfolge von Duke Ellington. Eine Zeit lang gab es diese wunderbare Band. Und er hat zur Geburt seiner Tochter ein Stück geschrieben, das heißt A Child is Born. Das möchte ich Ihnen vorspielen.

So, nun haben wir einen weiteren Solisten, das ist Gustl Meier. Und er spielt, oder nicht? Was bin ich falsch? Ich habe mich geirrt, wir spielen was alle, also alle miteinander. Wir spielen, meinst du, ich wollte, so bin ich, ein bescheidener Mensch. Das ist nämlich mein Stück, das ich jetzt glatt vergessen. Eieieiei. Also sowas Dummes. Also wir spielen, das Stück heißt Almost the Blues. Alle Herren werden sich solistisch betätigen. Here we go.

So, jetzt kommt das, was ich vorhin, ich bin immer so voreilig. Jetzt kommt mein alter Freund Gustl Meyer mit seinem erdigen, wunderbaren Tenorsaxophon. Er spielt ein Stück von Jerome Kern und das heißt Yesterdays. Nicht Yesterday, nicht Beatles, das kommt später. Yesterdays von Jerome Kern und der Solist Gustl Meyer.

Ostermeier und Yesterdays. So, das war eine Komposition von Jerome Kern. Und jetzt spielen wir noch eine Komposition von Jerome Kern. Ich bin sicher, dass Sie das Stück kennen. Es ist aus einem Musical. Das Musical heißt Showboat. Und in dem Stück wird dieses Lied gesungen von einem schwarzen Bassisten. Und ich möchte Ihnen das hier mal vorspielen mit dem Trio. Es geht um Old Man River.

Old Man River, Marty Jakunowski, Billy Katz am Schlagzeug. Sie haben es vielleicht bemerkt, der Posaunist, der im Programm steht, das ist nicht der, der hier spielt. Weil der andere Posaunist, der Jiggs Wiggum, ist in Amerika zurzeit. Der kam nicht weg und jetzt ist er halt drüben. Er wird dann ab morgen wieder spielen, aber wir haben hier einen wunderbaren Posaunisten, den ich schon sehr lange kenne. Er kommt aus Belgien. Er ist Mr. Trombone in Belgien und heißt Mark Godfrey. Mark Godfrey spielt. Er spielt ein Stück, so ein Mix zwischen Samba und Swing. Es heißt Too Close for Comfort. Mark Godfrey.

Marc Gottfried. So, das war ein schönes Posaunensolo, da wir gerade von Posaunen reden. Es gab in Amerika einen Posaunisten, der hieß Tommy Dorsey. Und der hatte eine Erkennungsmelodie, die heißt I'm Getting Sentimental Over You. Und man nannte ihn den Sentimental Gentleman of Swing. Das ist sicherlich richtig, aber ich kannte einen Trompeter, der hat bei ihm gespielt, als er so sentimental war, der gar nicht. Hat manchmal seine Fäuste gebraucht. Hat auch zugeschlagen. Also was gibt's? Also gab es mal. Heute gibt's das nicht mehr. Die beiden zum Beispiel, die spielen beide Saxophon, aber die verstehen sich wirklich sehr, sehr gut. Die verstehen sich ausgezeichnet. Der eine spielt so ein aggressives, modernes, heutiges so. Und er spielt also mehr das Traditionelle. Gustl hat mir gesagt, morgen erschießt er ihn. Also das nur ganz nebenbei. Also die spielen jetzt diese Erkennungsmelodie von Tommy Dorsey, I'm Getting Sentimental Over You. Gustl Meyer und Peter Weniger und die Streicher aus Babelsberg vom Deutschen Filmorchester. Okay.

So, wir gehen jetzt zurück in die Zeit, in die 40er Jahre. Da kam ein neuer Stil, ein neuer Jazzstil kam auf und die Musiker haben sich geteilt, die zwei Lager. Die einen haben gesagt, nein, nein, nein, das mache ich nicht mit. Die anderen sagen, oh, das ist ja toll, das muss ich machen. Also es gibt also ein Stück, das heißt Move. Und das wollen wir Ihnen mal vorspielen. Das ist nur the best. Also die Streicher haben jetzt mal für das einen Moment Pause. Bitte. Im Ernst? Er hat immer was zu, also ist nicht zu fassen. Das stimmt gar nicht. Ich habe mich wieder mal geirrt. Wir spielen erst ein Stück von, ach du lieber Gott, das muss ich ja erklären. Von einem Komponisten, der war ein bisschen verrückt. Er hieß Thelonious Monk. Er spielte ein Klavier, er spielte eigentlich gar kein Klavier, das war nichts Besonderes. Hat alles so ein bisschen war falsch und so, naja, aber da nahm das nicht so ernst, aber er hatte geniale Einfälle. Und ein alter Bekannter, George Shearing, sehr elegant, sehr kultiviert, spielte mit ihm zusammen, also nacheinander natürlich, in einem großen Konzerthaus und er spielte und Shearing lief hinter der Bühne auf und ab und einer der Manager sagte, Mr. Shearing, wann sind Sie denn dran? Da sagte er, ja, sobald er mit der Klavierstimme fertig ist mit seiner Arbeit. Also dieser Mann hat natürlich wunderbare Sachen komponiert und Sie verzeihen meinen Irrtum, es kommt nämlich jetzt, der Solist ist Ack van Rooyen und er spielt eine der schönsten Kompositionen, die ich kenne. Das Stück heißt Round Midnight. Ack van Rooyen.

Art von Rollen, Round Midnight. So, nun gehen wir in die 40er Jahre und spielen ein Stück.

So, das war ein Stück aus den 40ern. Nun gehen wir zurück, bestimmt in die 20er, ich bin nicht ganz sicher, das ist vielleicht doch älter. Klaus Reichstaller spielt den St. Louis Blues. Das ist sehr schön. Ist.

Bevor wir nun eine kleine Pause machen, wollte ich hier etwas erzählen. Und zwar im Jahr 1931 gab es einen Mann, der hieß Hermann Hupfeld. Mit dem schönen amerikanischen Namen Hermann Hupfeld. Er war ziemlich erfolglos. Er hat Musicals geschrieben und Songs geschrieben. Aber eine Melodie hat er geschrieben, die kennen wir alle. Und zu dieser Melodie, es gibt ja immer ein Refrain und dazu gibt es doch einen Vers davor, oder Vorspiel, wie man das auch immer nennt. Und er hat 1931 Folgendes gesagt. Wir leben in einer, also in dem Vers, wir leben in einer Zeit, die sehr bedenklich ist. Denn der Fortschritt, alles geht schneller und neue Erfindungen und neue Dimensionen und alles wird schnell, wir müssen uns entspannen und auch die Formel von Albert Einstein, damals schon, gibt uns zu bedenken, ist zwar richtig, aber naja, so wie richtig wohl fühlen wir uns dabei nicht. Denn wenn man überlegt, die wahren Dinge, die wirklichen Dinge, die interessanten Dinge geschehen hier auf der Erde und die verändern sich auch nicht, während die Zeit vergeht, also ein Kuss ist ein Kuss und Hass und Liebe und Eifersucht, das sind Dinge, die wird es immer geben, während die Zeit weitergeht. As time goes by. This day and age we're living in gives cause for apprehension with speed and new invention and things like third dimension yet. We had a trifle weary of Mr. Einstein's theory, so we must come down to earth at time, relax, relieve the tension. No matter what the progress or what may yet be proved, the simple facts in life are such, they cannot be removed.

Er hat nicht gewusst. Ich habe es auch nicht gewusst. Aber dann habe ich gesagt, ja und jetzt? Was denn jetzt? Ich habe es genau gesehen. Ich habe es ganz genau. Büschel hat gerade bei der Hammel hinten. Snicken der Hammel nicht. Den ist nur bei dir. Was soll ich jetzt haben? Und dann stehe ich da. It don't mean a thing if it ain't got that swing. It don't mean a thing, all you got to do is sing. Jetzt dran. Unser Freund, der uns leider heute wieder verlässt, spielt jetzt noch ein schönes Solo. Das heißt I Thought About You, Mark Gottfried.

0: Mark Gottfried, I thought about you. Ja, vor einigen Jahren war ich im Urlaub in Florida und da fiel mir eine Melodie ein.
1: Das ist sie doch, oder?
0: Ja. Ich habe sie genannt Florida Flirt. Wir spielen sie Ihnen vor.

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1: Ja, es gehört eigentlich schon zum Programm, dass wir beide ein Duett spielen. Also Tenorsaxophon und Klavier. Und spätestens seit Coleman Hawkins weiß man, dass das Stück Body and Soul eigentlich für Tenorsaxophon geschrieben ist, was nicht stimmt, aber die Tenorsaxophonisten haben sich das Stück unter den Nagel gerissen. Man spielt es eben. Wie er es spielt, spielt es keiner. Das steht fest. Hier ist Peter Weniger und Body and Soul.

Peter Weniger bei den Show. Dieses Body and Soul haben wir uns so irgendwie, das hat sich so eingespielt, das spielen wir eigentlich immer, obwohl es kaum im Programm steht, kaum. Jetzt spielt er sein eigentliches, jetzt spielt er sein eigentliches Solo. Das ist auch ganz interessant, das ist eine alte Melodie. Ich weiß nicht, wann die geschrieben wurde, auf jeden Fall war es ursprünglich mal ein Tango. Wir spielen es nicht als Tango, das sage ich Ihnen gleich. Softly as in a morning sunrise. Und die Einleitung spielen unsere Streicher aus Babelsberg. Thorsten, würdest du bitte anfangen?

Mood Indigo. Das war aus dem Repertoire von Duke Ellington, Mood Indigo. Und hier ist noch ein Stück aus dem Repertoire von Duke Ellington. Hier ist Take the A Train. One.

Ich möchte noch ein Lied singen, das heißt That Old Feeling. Es geht darum, in dem Text, dass zwei Leute, die sich ja mal getrennt haben und sich nach Jahren wiedersehen und dann feststellen, dass die Liebe doch noch nicht so ganz gestorben ist und das alte Gefühl ist immer noch da. Ich spiele es Ihnen mal vor.

Das Old Feeling hätte eigentlich als Motto für den ganzen Abend stehen können, denn wir haben ja Musik gespielt, die heute noch selten gespielt wird. Aber wir werden dafür sorgen, dass das nicht untergeht. Wir spielen diese Musik immer weiter. Dankeschön. Und vorhin war nicht böse gemeint, von einem kleinen Verrückten gesprochen, nämlich von Thelonious Monk, der schlechte Klavier spielt eigentlich, aber er hat, wie gesagt, schöne Ideen. Er hat jetzt eine Idee von ihm, das Stück heißt Blue Monk, ist ein Blues. Ich hätte niemals gedacht, dass dem so eine einfache Melodie einfällt. Wenn wir jetzt also hier einen großen Tanzsaal hätten, würde ich sagen, wir bitten Sie jetzt mit dem letzten Stück zum Tanz. Hier ist Blue Monk. 1, 2, 1, 2, 3.

Wir bedanken uns bei Ihnen. Vielen Dank. Sie waren ein tolles Publikum. Wir bedanken uns sehr und kommen hoffentlich mal wieder. Vielen tausend Dank.

Ja, wir haben natürlich mit diesem Applaus gerechnet und haben selbstverständlich eine Zugabe für Sie, das ist ja klar. Und zwar ein Stück aus dem Repertoire von Count Basie. Ich glaube, er hat es selber geschrieben, er hat es gewidmet einem sehr guten, lieben Freund und tollen Trompeter, nämlich Clark Terry. Und er hat gesagt, das ist der König, der Trompeter, the King. He is the King. Okay? One, two, three, four.

Vielen Dank, meine Damen und Herren. Und gute Nacht. Kommen Sie gut nach Hause. Wir wünschen Ihnen was Schönes.

0: 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Wir wünschen Ihnen jetzt eine gute Nacht. Alles Liebe und Schöne. Und wir wünschen Ihnen einen schönen Sommer, einen schönen Urlaub und Gesundheit. Wir wollen Sie wiedersehen. Alles Schöne. Bye-bye. Und vielen Dank, dass Sie da waren. Gute Nacht allerseits. Bye-bye.
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0: Das war das Konzert von Paul Kuhn anlässlich seines 80. Geburtstages. Aufgenommen auf dem Internationalen Jazzfestival St. Ingbert im März 2008. Hier im Offbeat, dem Webchannel von SR2 Kulturradio, hören Sie jetzt das Jazz-ABC von und mit Peter Michael Bitz.
1: Kuh wie Quill, Gene Quill. In diesem Kapitel des Jazz-ABC begegnen wir wieder einmal einem Geheimtipp, einem sogenannten Musicians Musician. Der Name Gene Quill mag der Mehrzahl der Musikfreunde nichts besagen. In Musikerkreisen steht der Altsaxophonist aus der Spielerstadt Atlantic City dagegen in hohem Ansehen. Einflüsse von Charlie Parker und dessen kühlem Gegenpol Lee Konitz bündeln sich im flüssigen Improvisierstil dieses vor allem in den 1950er und 60er Jahren vielbeschäftigten Saxophonartisten. Gene Quill ist mit seinen in Fachkreisen sehr geschätzten Arbeiten ein eleganter Brückenschlag vom Bebop zum Cool Jazz gelungen. Seine instrumentelle und stilistische Sattelfestigkeit ließen ihn ab Mitte der 1950er Jahre zu einem der meistgefragten Satzmusiker werden. Führende Big Band Leader machten sich seine Talente zunutze. Claude Thornhill, Johnny Richards, Elliot Lawrence, Bob Brookmeyer, Jerry Mulligan, Gil Evans und Michel Legrand. Und natürlich Quincy Jones, in dessen Orchester der Altsaxophonist regelrecht aufblühte. Hören wir zunächst George Shearings Lullaby of Birdland in der dedikaten Big Band-Bearbeitung des großen Quincy Jones. In der Band des heutigen Musiktycoons kam Gene Quill auch mit den musikalischen Zwillingen Al Cohn und Zoot Sims zusammen. Vor allem mit Al Cohn sollte sich eine ergiebige Partnerschaft entwickeln.

Lullaby of Birdland im orchestralen Gewand. Eine herrliche Arbeit von Quincy Jones. Eine Aufnahme vom 17. August 1955, zu der Gene Quill, Irby Green, Al Cohn und Hank Jones solistische Schärflein beisteuerten. Gene Quill war immer in solchen Bands am besten aufgehoben, in denen es einen starken, dicht gestaffelten Saxophonsatz nach Art der Four Brothers gab. Der schneidige, Bebop-infizierte Altsaxophonist liebte es, seine musikalischen Kräfte mit Kollegen seiner Zunft zu messen. Besonders eindrucksvoll gerieten seine Duette, manchmal auch Duelle, mit dem kongenialen Phil Woods. Mit dem betrieb Gene Quill von 1956 bis 1958 das bis heute von geschichtsbewussten Jazzfreunden verehrte Quintett Phil and Quill. Die beiden Altisten spielten auf Augenhöhe die Hauptrollen in dieser Combo. Ihr Sound wurde gepolstert und abgerundet durch den bei Woody Herman bekannt gewordenen Bariton-Saxophonisten Sol Schlinger und eine leistungsfähige Rhythmusgruppe mit dem meisterlichen Pianisten Dave McKenna an der Spitze. Dieses Phil Woods Gene Quill Quintett erleben wir jetzt mit einer Komposition des weißen Bassi Ned Pierce. Dig Your P's and Your Q's heißt der auf die beiden Bandlieder anspielende Titel. Das erste Alto-Solo bläst Phil Woods, das zweite Gene Quill und am Klavier glänzt Dave McKenna.

Nicht nur zu Phil Woods, sondern auch zu dem großen Tenoristen Al Cohn hatte Gene Quill einen besonders guten Draht. Mitte der 50er Jahre war Al Cohn federführend an einigen saxophongeprägten All-Star-Bands beteiligt. Zuerst gab es den Winner's Circle, ein Musikerkollektiv, in dem auch John Coltrane und der deutsche Rolf Kühn die Reed-Section verstärkten. Dann leitete Cohn ein Ensemble, das sich Sex Section nannte und das akkurat den dichten Saxophonsound der Four Brothers-Tradition pflegte. In beiden Bands waren Al Cohn und Gene Quill Partner und tragende Pfeiler. Der gerade verklungene Titel hieß Double Fracture, stammt aus der Feder von Al Cohn und wurde von der Gruppe Sex Section am 24. Mai 1956 bei einem Workshop in New York eingespielt. Außer Gene Quill und Al Cohn tat sich der geschmackvolle Pianist John Williams solistisch hervor. Im folgenden Jahr finden wir Gene Quill im Quintett des langjährigen Mingus-Posaunisten Jimmy Nepper. Der hatte den Klavierstuhl seiner Combo mit einem jungen Mann aus Illinois besetzt, der mit einem Höchstmaß an Talent ausgestattet war und im Begriff stand, sich zu einem Jahrhundert-Jazz-Pianisten zu entwickeln, Bill Evans. Der kommende Tastenkönig war im Jimmy Nepper Quintett nur Sideman, aber was für einer. Lassen wir die heutige Folge des Jazz-ABC ausklingen mit How High the Moon, die solistischen Juwelen polieren Jimmy Nepper, Gene Quill und Bill Evans auf.

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1: Der große alte Herr des deutschen Jazz, Paul Kuhn, feierte am 12. März 2008 seinen 80. Geburtstag. Drei Tage davor war er mit großer Besetzung zu Gast auf dem Internationalen Jazzfestival in St. Ingbert. Er kam mit seiner Band Paul Kuhn and the Best und dem Babelsberger Filmorchester. Ganz großer Bahnhof also in der alten Schmelzen St. Ingbert. Paul Kuhn war bester Spiellaune, genauso wie seine Mitspieler. Und hier ist der Mitschnitt des Geburtstagskonzerts von Paul Kuhn am 9. März 2008 in St. Ingbert im Offbeat, dem Webchannel von SR2 Kulturradio.

Meine sehr verehrten Damen und Herren, im Namen von GKP Promotions heißen wir Sie herzlich willkommen zur Paul Kuhn Jubiläumstour. Und hier ist der Mann, um den es geht, Mr. Paul Kuhn.

Guten Abend, meine sehr verehrten Damen und Herren. Ich freue mich, dass Sie so zahlreich erschienen sind. Im Grunde genommen, wenn ich jetzt Geburtstag hätte, würde ich sagen, Sie sind das schönste Geschenk, indem dass Sie hier sind. Wunderbar. So, ich will Ihnen sagen, dass Sie heute unterhalten werden von eigentlich drei Orchestern, nämlich dem Paul Kuhn Trio, hier Martin Jakunowski am Kontrabass und Willi Ketzer am Schlagzeug. Und manchmal spielt er die Gitarre noch mit, der Tom Wohlett. Okay. Dann gibt es eine Gruppe, die ist erfunden worden vor 5 Jahren, als ich 75 Jahre alt wurde. Die besten Musiker, die ich so kenne, haben wir zusammengestellt und das sind The Best. Das sind hier diese 5 Herren, die hier vorne stehen. Aber ich werde sie gleich Ihnen noch persönlich vorstellen, wenn Sie Ihre Soli spielen und so. Und dann, was das Schönste ist, was mir ein großer Wunsch war, und der ist heute, also für diese Tour in Erfüllung gegangen, dass ich diese wunderbaren Streicher aus Babelsberg vom Deutschen Filmorchester mit auf Tour habe. Das ist das Schönste, was es für mich so gibt. Hier sind Sie, meine Herren, Damen und Herren, und der Konzertmeister, der Chef, Thorsten Scholz, Leiter dieses Orchesters. Danke, wunderbar. So, ich rede nicht mehr viel, keine Sorge, wir machen gleich Musik. Aber ich wollte wenigstens sagen, wir machen ein Repertoire, das erstreckt sich aus den 20ern bis jetzt. Und das Stück, was wir eben gerade gespielt haben, I Can't Give You Anything But Love, das ist ein reiner Zufall, ist in meinem Geburtsjahr geschrieben worden, 1928, stelle ich das mal vor. Das wissen Sie sicherlich, alle diese Lieder sind viel älter, als man eigentlich denkt. Sie werden immer wieder neu bearbeitet, neu arrangiert, neu gesungen, neu gespielt, sodass man denkt, es sind neue Stücke. Aber das sind immer wieder die alten, schönen Nummern. Wir sagen dazu, das ist das Repertoire des All-American Songbook oder Jazzbook, wie man das nennt. Und jetzt haben wir einen Titel von 1922, der heißt The Limehouse Blues. Wissen Sie, was ein Limehouse ist? Nee, ne? Lime, wissen Sie, nicht der Leim, der klebt. Nee, ne? Diese grünen Zitronen, die kleinen, die man so, die Lime, das wird dann gepresst, Lime Juice, mit Wodka schmeckt das ganz toll, aber jetzt, hier ist der Limehouse Blues. Okay, 1, 2, 1, 2, 3, 4, boom.

Die beiden Soli wurden gespielt von Gustl Meyer am Tenorsaxophon und am Flügelhorn Ak van Rooyen. So, und dann muss ich Ihnen noch was sagen. Selbstverständlich spielen wir nicht immer alle, sondern wir machen das ein bisschen farbig. Wir spielen mal nur zwei oder einer oder drei Leute oder alle zusammen. Auf jeden Fall, jetzt haben wir ein Stück, das heißt Just Friends, und das sind die auch. Das ist der Klaus Reichstaller, Flügelhorn, und Ak van Rooyen, der spielt auch Flügelhorn. Und werden begleitet vom Paul Kuhn Trio. Und das Ganze heißt, wie gesagt, Just Friends. Bitte, meine Herren.

Just Friends. Klaus Reichsthaler, Marc van Rooyen. Oh, ich habe jetzt die große Freude, Ihnen eine wunderbare Komposition vorspielen zu dürfen, begleitet von unseren Babelsberger Streichern und dem Trio. Ein Stück von Thad Jones. Er war zu Hause im Orchester Count Basie und bei Duke Ellington an den schwarzen Bands hat er gespielt und hat dann auch später die Band geleitet, Mel Lewis und Thad Jones, quasi so eine Nachfolge von Duke Ellington. Eine Zeit lang gab es diese wunderbare Band. Und er hat zur Geburt seiner Tochter ein Stück geschrieben, das heißt A Child is Born. Das möchte ich Ihnen vorspielen.

So, nun haben wir einen weiteren Solisten, das ist Gustl Meier. Und er spielt, oder nicht? Bin ich falsch? Ich habe mich geirrt. Wir spielen was alle, also alle miteinander. Wir spielen, meinst du, ich wollte, so bin ich, ein bescheidener Mensch. Das ist nämlich mein Stück, das ich jetzt glatt vergessen. Also sowas Dummes. Also wir spielen, das Stück heißt Almost the Blues. Alle Herren werden sich solistisch betätigen. Here we go.

Okay. So, jetzt kommt das, was ich vorhin, ich bin immer so voreilig. Jetzt kommt mein alter Freund Gustl Meyer mit seinem erdigen, wunderbaren Tenorsaxophon. Er spielt ein Stück von Jerome Kern und das heißt Yesterdays. Nicht Yesterday, nicht Beatles, das kommt später. Yesterdays von Jerome Kern und der Solist Gustl Meyer.

Ostermeier und Yesterdays. So, das war eine Komposition von Jerome Kern. Und jetzt spielen wir noch eine Komposition von Jerome Kern. Und ich bin sicher, dass Sie das Stück kennen. Es ist aus einem Musical. Das Musical heißt Showboat. Und in dem Stück wird dieses Lied gesungen von einem schwarzen Bassisten. Und ich möchte Ihnen das hier mal vorspielen mit dem Trio. Es geht um Old Man River.

0: Old Man River, Marty Jakunowski, Billy Katz am Schlagzeug.
1: Sie haben es vielleicht bemerkt, der Posaunist, der im Programm steht, das ist nicht der, der hier spielt. Weil der andere Posaunist, der Jiggs Wiggum, ist in Amerika zurzeit. Der kam nicht weg und jetzt ist er halt drüben. Er wird dann ab morgen wieder spielen, aber wir haben hier einen wunderbaren Posaunisten, den ich schon sehr lange kenne. Er kommt aus Belgien. Er ist Mr. Trombone in Belgien und heißt Mark Godfroy. Mark Godfroy spielt. Er spielt ein Stück, so ein Mix zwischen Samba und Swing. Es heißt Too Close for Comfort. Mark Godfroy.

Mach's Gott vor. So, das war ein schönes Posaunensolo, da wir gerade von Posaunen reden. Es gab in Amerika einen Posaunisten, der hieß Tommy Dorsey. Und der hatte eine Erkennungsmelodie, die heißt I'm Getting Sentimental Over You. Und man nannte ihn den Sentimental Gentleman of Swing. Das ist sicherlich richtig, aber ich kannte einen Trompeter, der hat bei ihm gespielt, als er so sentimental war, der gar nicht. Er hat manchmal seine Fäuste gebraucht. Hat auch zugeschlagen. Also was gibt's? Also gab es mal. Heute gibt's das nicht mehr. Die beiden zum Beispiel, die spielen beide Saxophon, aber die verstehen sich wirklich sehr, sehr gut. Die verstehen sich ausgezeichnet. Der eine spielt so ein aggressives, modernes, heutiges so. Und er spielt also mehr das Traditionelle. Gustl hat mir gesagt, morgen erschießt er ihn. Also das nur ganz nebenbei. Also die spielen jetzt diese Erkennungsmelodie von Tommy Dorsey, I'm Getting Sentimental Over You. Gustl Meyer und Peter Weniger und die Streicher aus Babelsberg vom Deutschen Filmorchester. Okay.

So, wir gehen jetzt zurück in die Zeit, in die 40er Jahre. Da kam ein neuer Stil, ein neuer Jazzstil kam auf und die Musiker haben sich geteilt in zwei Lager. Die einen haben gesagt, nein, nein, nein, das mache ich nicht mit. Die anderen sagen, oh, das ist ja toll, das muss ich machen. Also es gibt also ein Stück, das heißt Move. Und das wollen wir Ihnen mal vorspielen. Das ist nur the best. Also die Streicher haben jetzt mal für das einen Moment Pause. Bitte. Im Ernst? Er hat immer was zu, also ist nicht zu fassen. Das stimmt gar nicht. Ich habe mich wieder mal geirrt. Wir spielen erst ein Stück von, ach du lieber Gott, das muss ich ja erzählen, das muss ich erklären. Von einem Komponisten, der war ein bisschen verrückt. Er hieß Thelonious Monk. Er spielte ein Klavier, er spielte eigentlich gar kein Klavier, das war nichts Besonderes. Hatte alles so ein bisschen war falsch und so, naja, aber da nahm das nicht so ernst, aber er hatte geniale Einfälle. Und ein alter Bekannter, George Shearing, sehr elegant, sehr kultiviert, spielte mit ihm zusammen, also nacheinander natürlich, in einem großen Konzerthaus und er spielte und Shearing lief hinter der Bühne auf und ab und einer der Manager sagte, Herr Mr. Shearing, wann sind Sie denn dran? Da sagte er, ja, sobald er mit der Klavierstimme fertig ist mit seiner Arbeit. Also dieser Mann hat natürlich wunderbare Sachen komponiert und Sie verzeihen meinen Irrtum, es kommt nämlich jetzt, der Solist ist Ack van Rooyen und er spielt eine der schönsten Kompositionen, die ich kenne. Das Stück heißt Round Midnight. Ack van Rooyen.

Ark van Rooyen, Round Midnight. So, nun gehen wir in die 40er Jahre und spielen ein Stück, das heißt Move. Das heißt schneller. Okay. One, two, one.

So, das war ein Stück aus den 40ern. Nun gehen wir zurück, bestimmt in die 20er. Ich bin nicht ganz sicher, das ist vielleicht doch älter. Klaus Reichstaller spielt den St. Louis Blues. Das ist sehr schön. Ist.

Bevor wir nun eine kleine Pause machen, wollte ich hier etwas erzählen. Und zwar im Jahr 1931 gab es einen Mann, der hieß Hermann Hupfeld, mit dem schönen amerikanischen Namen Hermann Hupfeld. Er war ziemlich erfolglos. Er hatte Musicals geschrieben und Songs geschrieben, aber eine Melodie hat er geschrieben, die kennen wir alle. Und zu dieser Melodie, es gibt ja immer ein Refrain und dazu gibt es doch einen Vers davor, oder Vorspiel, wie man das auch immer nennt. Und er hat 1931 Folgendes gesagt. Wir leben in einer, also in dem Vers, wir leben in einer Zeit, die sehr bedenklich ist, denn der Fortschritt, alles geht schneller und neue Erfindungen und neue Dimensionen und alles wird schnell. Wir müssen uns entspannen und auch die Formel von Albert Einstein damals schon gibt uns zu bedenken. Ist zwar richtig, aber naja, so wie richtig wohl fühlen wir uns dabei nicht. Denn wenn man überlegt, die wahren Dinge, die wirklichen Dinge, die interessanten Dinge geschehen hier auf der Erde und die verändern sich auch nicht, während die Zeit vergeht. Also ein Kuss ist ein Kuss und Hass und Liebe und Eifersucht, das sind Dinge, die wird es immer geben, während die Zeit weitergeht. As time goes by.

Er hat nicht gewusst. Ich habe es auch nicht gewusst. Aber dann habe ich, gesagt, ja und jetzt? Was denn jetzt? Ich habe es genau gesehen. Ich habe es ganz genau. Büschel hat gerade bei der Hammel dahinter. Snick in der Hammel nicht. Der ist nur bei dir. Was soll ich jetzt haben? Und dann stehe ich da. It don't mean a thing if it ain't got that swing. It don't mean a thing, all you got to do is sing.

Wer kommt denn jetzt dran? Unser Freund, der uns leider, leider heute wieder verlässt, spielt jetzt doch ein schönes Solo. Das heißt, I Thought About You, Mark Gottfried.

0: Mark Gottfried, I thought about you. Ja, vor einigen Jahren war ich im Urlaub in Florida und da fiel mir eine Melodie ein.
1: Das ist sie doch, oder?
0: Ja. Ich habe sie genannt Florida Flirt. Wir spielen sie Ihnen vor.

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1: Ja, es gehört eigentlich schon zum Programm, dass wir beide ein Duett spielen. Also Tenorsaxophon und Klavier. Und spätestens seit Coleman Hawkins weiß man, dass das Stück Body and Soul eigentlich für Tenorsaxophon geschrieben ist, was nicht stimmt, aber die Tenorsaxophonisten haben sich das Stück unter den Nagel gerissen. Man spielt es eben. Wie er es spielt, spielt es keiner. Das steht fest. Hier ist Peter Weniger und Body and Soul.

Peter Weniger bei den Show. Dieses Body and Soul haben wir uns so irgendwie, das hat sich so eingespielt, das spielen wir eigentlich immer, obwohl es kaum im Programm steht, kaum. Jetzt spielt er sein eigentliches, jetzt spielt er sein eigentliches Solo. Das ist auch ganz interessant, das ist eine alte Melodie. Ich weiß nicht, wann die geschrieben wurde, auf jeden Fall war es ursprünglich mal ein Tango. Wir spielen es nicht als Tango, das sage ich Ihnen gleich. Softly as in a morning sunrise. Und die Einleitung spielen unsere Streicher aus Babelsberg. Thorsten, würdest du bitte anfangen?

Mood Indigo. Das war aus dem Repertoire von Duke Ellington, Mood Indigo. Und hier ist noch ein Stück aus dem Repertoire von Duke Ellington. Hier ist Take the A Train. One.

Ich möchte noch ein Lied singen, das heißt That Old Feeling. Es geht darum, in dem Text, dass zwei Leute, die sich ja mal getrennt haben und sich nach Jahren wiedersehen und dann feststellen, dass die Liebe doch noch nicht so ganz gestorben ist und das alte Gefühl ist immer noch da. Ich spiele es Ihnen mal vor.

Der Old Feeling hätte eigentlich als Motto für den ganzen Abend stehen können, denn wir haben ja Musik gespielt, die heute nur noch selten gespielt wird. Aber wir werden dafür sorgen, dass das nicht untergeht. Wir spielen diese Musik immer weiter. Dankeschön. Und vorhin war nicht böse gemeint, von einem kleinen Verrückten gesprochen, nämlich von Thelonious Monk, der schlechte Klavier spielt eigentlich, aber er hat, wie gesagt, schöne Ideen. Er hatte jetzt eine Idee von ihm, das Stück heißt Blue Monk, ist ein Blues. Ich hätte niemals gedacht, dass dem so eine einfache Melodie einfällt. Wenn wir jetzt also hier einen großen Tanzsaal hätten, würde ich sagen, wir bitten Sie jetzt mit dem letzten Stück zum Tanz. Hier ist Blue Monk. 1, 2, 1, 2, 3, 4.

Wir bedanken uns bei Ihnen. Vielen Dank. Sie waren ein tolles Publikum. Wir bedanken uns sehr und kommen hoffentlich mal wieder. Vielen tausend Dank.

Ja, wir haben natürlich. Wir haben natürlich mit diesem Applaus gerechnet. Und haben selbstverständlich eine Zugabe für Sie, das ist ja klar. Und zwar ein Stück aus dem Repertoire von Count Basie. Ich glaube, er hat es selber geschrieben. Er hat es gewidmet einem sehr guten, lieben Freund und tollen Trompeter, nämlich Clark Terry. Und er hat gesagt, das ist der König, der Trompeter, the King. He is the King. Okay? 1, 2, 1, 2, 3, 4.

Vielen Dank, meine Damen und Herren. Und gute Nacht. Kommen Sie gut nach Hause. Wir wünschen Ihnen was Schönes.

0: 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Wir wünschen Ihnen jetzt eine gute Nacht. Alles Liebe und Schöne. Wir wünschen Ihnen einen schönen Sommer, einen schönen Urlaub und Gesundheit. Wir wollen Sie wiedersehen. Alles Schöne. Bye bye und vielen Dank, dass Sie da waren. Gute Nacht allerseits. Bye bye.
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0: Das war das Konzert von Paul Kuhn anlässlich seines 80. Geburtstages. Aufgenommen auf dem Internationalen Jazzfestival St. Ingbert im März 2008. 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
1: Kuh wie Quill, Gene Quill. In diesem Kapitel des Jazz-ABC begegnen wir wieder einmal einem Geheimtipp, einem sogenannten Musicians Musician. Der Name Gene Quill mag der Mehrzahl der Musikfreunde nichts besagen, in Musikerkreisen steht der Altsaxophonist aus der Spielerstadt Atlantic City dagegen in hohem Ansehen. Einflüsse von Charlie Parker und dessen kühlem Gegenpol Lee Konitz bündeln sich im flüssigen Improvisierstil dieses vor allem in den 1950er und 60er Jahren vielbeschäftigten Saxophonartisten. Gene Quill ist mit seinen in Fachkreisen sehr geschätzten Arbeiten ein eleganter Brückenschlag vom Bebop zum Cool Jazz gelungen. Seine instrumentelle und stilistische Sattelfestigkeit ließen ihn ab Mitte der 1950er Jahre zu einem der meistgefragten Satzmusiker werden. Führende Big Band Leader machten sich seine Talente zunutze. Claude Thornhill, Johnny Richards, Elliot Lawrence, Bob Brookmeyer, Jerry Mulligan, Gil Evans und Michel Legrand. Und natürlich Quincy Jones, in dessen Orchester der Altsaxophonist regelrecht aufblühte. Hören wir zunächst George Shearings Lullaby of Birdland in der dedikaten Big Band-Bearbeitung des großen Quincy Jones. In der Band des heutigen Musiktycoons kam Gene Quill auch mit den musikalischen Zwillingen Al Cohn und Zoot Sims zusammen. Vor allem mit Al Cohn sollte sich eine ergiebige Partnerschaft entwickeln.

Lullaby of Birdland im orchestralen Gewand. Eine herrliche Arbeit von Quincy Jones. Eine Aufnahme vom 17. August 1955, zu der Gene Quill, Irby Green, Al Cohn und Hank Jones solistische Schärflein beisteuerten. Gene Quill war immer in solchen Bands am besten aufgehoben, in denen es einen starken, dicht gestaffelten Saxophonsatz nach Art der Four Brothers gab. Der schneidige, Bebop-infizierte Altsaxophonist liebte es, seine musikalischen Kräfte mit Kollegen seiner Zunft zu messen. Besonders eindrucksvoll gerieten seine Duette, manchmal auch Duelle, mit dem kongenialen Phil Woods. Mit dem betrieb Gene Quill von 1956 bis 1958 das bis heute von geschichtsbewussten Jazzfreunden verehrte Quintett Phil and Quill. Die beiden Altisten spielten auf Augenhöhe die Hauptrollen in dieser Combo. Ihr Sound wurde gepolstert und abgerundet durch den bei Woody Herman bekannt gewordenen Bariton-Saxophonisten Zole Schlinger und eine leistungsfähige Rhythmusgruppe mit dem meisterlichen Pianisten Dave McKenna an der Spitze. Dieses Phil Woods Gene Quill Quintett erleben wir jetzt mit einer Komposition des weißen Bassie Ned Pierce. Dig Your P's and Your Q's heißt der auf die beiden Bandlieder anspielende Titel. Das erste Alto-Solo bläst Phil Woods, das zweite Gene Quill und am Klavier glänzt Dave McKenna.

Nicht nur zu Phil Woods, sondern auch zu dem großen Tenoristen Al Cohn hatte Gene Quill einen besonders guten Draht. Mitte der 50er Jahre war Al Cohn federführend an einigen saxophongeprägten All-Star-Bands beteiligt. Zuerst gab es den Winner's Circle, ein Musikerkollektiv, in dem auch John Coltrane und der deutsche Rolf Kühn die Reed-Section verstärkten. Dann leitete Cohn ein Ensemble, das sich Sex Section nannte und das akkurat den dichten Saxophonsound der Four Brothers-Tradition pflegte. In beiden Bands waren Al Cohn und Gene Quill Partner und tragende Pfeiler. Der gerade verklungene Titel hieß Double Fracture, stammt aus der Feder von Al Cohn und wurde von der Gruppe Sex Section am 24. Mai 1956 bei einem Workshop in New York eingespielt. Außer Gene Quill und Al Cohn tat sich der geschmackvolle Pianist John Williams solistisch hervor. Im folgenden Jahr finden wir Gene Quill im Quintett des langjährigen Mingus-Posaunisten Jimmy Nepper. Der hatte den Klavierstuhl seiner Combo mit einem jungen Mann aus Illinois besetzt, der mit einem Höchstmaß an Talent ausgestattet war und im Begriff stand, sich zu einem Jahrhundert-Jazz-Pianisten zu entwickeln, Bill Evans. Der kommende Tastenkönig war im Jimmy Nepper Quintett nur Sideman, aber was für einer. Lassen wir die heutige Folge des Jazz-ABC ausklingen mit How High the Moon, die solistischen Juwelen polieren Jimmy Nepper, Gene Quill und Bill Evans auf.

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1: Der große alte Herr des deutschen Jazz, Paul Kuhn, feierte am 12. März 2008 seinen 80. Geburtstag. Drei Tage davor war er mit großer Besetzung zu Gast auf dem Internationalen Jazzfestival in St. Ingbert. Er kam mit seiner Band Paul Kuhn and the Best und dem Babelsberger Filmorchester. Ganz großer Bahnhof also in der alten Schmelzen St. Ingbert. Paul Kuhn war bester Spiellaune, genauso wie seine Mitspieler. Und hier ist der Mitschnitt des Geburtstagskonzerts von Paul Kuhn am 9. März 2008 in St. Ingbert im Offbeat, dem Webchannel von SR2 Kulturradio.

Meine sehr verehrten Damen und Herren, im Namen von GKP Promotions heißen wir Sie herzlich willkommen zur Paul Kuhn Jubiläumstour. Und hier ist der Mann, um den es geht, Mr. Paul Kuhn.

Guten Abend, meine sehr verehrten Damen und Herren. Ich freue mich, dass Sie so zahlreich erschienen sind. Im Grunde genommen, wenn ich jetzt Geburtstag hätte, würde ich sagen, Sie sind das schönste Geschenk, indem dass Sie hier sind. Ja, wunderbar. So, ich will Ihnen sagen, dass Sie heute unterhalten werden von eigentlich drei Orchestern, nämlich dem Paul Kuhn Trio, hier Martin Jakunowski am Kontrabass und Willi Ketzer am Schlagzeug. Und manchmal spielt er die Gitarre noch mit der Tom Wohlett. Okay. Dann gibt es eine Gruppe, die ist erfunden worden vor 5 Jahren, als ich 75 Jahre alt wurde. Die besten Musiker, die ich so kenne, haben wir zusammengestellt und das sind The Best. Das sind hier diese 5 Herren, die hier vorne stehen. Aber ich werde sie gleich Ihnen noch persönlich vorstellen, wenn Sie Ihre Soli spielen und so. Und dann, was das Schönste ist, was mir ein großer Wunsch war, und der ist heute, also für diese Tour in Erfüllung gegangen, dass ich diese wunderbaren Streicher aus Babelsberg vom Deutschen Filmorchester mit auf Tour habe. Das ist das Schönste, was es für mich so gibt. Hier sind Sie, meine Herren, Damen und Herren, und der Konzertmeister, der Chef, Thorsten Scholz, Leiter dieses Orchesters. Danke, wunderbar. So, ich rede nicht mehr viel, keine Sorge, wir machen gleich Musik. Aber ich wollte wenigstens sagen, wir machen ein Repertoire, das erstreckt sich aus den 20ern bis jetzt. Und das Stück, was wir eben gerade gespielt haben, I Can Give You Anything But Love, das ist ein reiner Zufall, ist in meinem Geburtsjahr geschrieben worden, 1928, stelle ich das mal vor. Das wissen Sie sicherlich, alle diese Lieder sind viel älter, als man eigentlich denkt. Sie werden immer wieder neu bearbeitet, neu arrangiert, neu gesungen, neu gespielt, sodass man denkt, es sind neue Stücke, aber das sind immer wieder die alten, schönen Nummern. Wir sagen dazu, das ist das Repertoire des All-American Songbook oder Jazzbook, wie man das nennt. Und jetzt haben wir einen Titel von 1922, der heißt The Limehouse Blues. Wissen Sie, was ein Limehouse ist? Nee, ne? Lime, wissen Sie, nicht der Leim, der klebt. Nee, ne? Diese grünen Zitronen, die kleinen, die man so, die Lime, das wird dann gepresst, Lime Juice, mit Wodka schmeckt das ganz toll, aber jetzt, hier ist der Limehouse Blues, okay. 1, 2, 1, 2, 3, 4, boom.

Die beiden Soli wurden gespielt von Gustl Meyer am Tenorsaxophon und am Flügelhorn Ak van Rooyen. So, dann muss ich Ihnen noch was sagen. Selbstverständlich spielen wir nicht immer alle, sondern wir machen das ein bisschen farbig. Wir spielen mal nur zwei oder einer oder drei Leute oder alle zusammen. Auf jeden Fall, jetzt haben wir ein Stück, das heißt Just Friends, und das sind die auch. Das ist der Klaus Reichstaller, Flügelhorn, und Ak van Rooyen, der spielt auch Flügelhorn. Und werden begleitet vom Paul Kuhn Trio. Und das Ganze heißt, wie gesagt, Just Friends. Bitte, mein Herr.

Just Friends. Klaus Reichsthaler, Art van Rooyen. Oh, ich habe jetzt die große Freude, Ihnen eine wunderbare Komposition vorspielen zu dürfen, begleitet von unseren Babelsberger Streichern und dem Trio. Ein Stück von Thad Jones. Er war zu Hause im Orchester Count Basie und bei Duke Ellington an den schwarzen Bands hat er gespielt und hat dann auch später die Band geleitet, Mel Lewis und Thad Jones. Quasi so eine Nachfolge von Duke Ellington. Eine Zeit lang gab es diese wunderbare Band. Und er hat zur Geburt seiner Tochter ein Stück geschrieben, das heißt A Child is Born. Das möchte ich Ihnen vorspielen.

So, nun haben wir einen weiteren Solisten, das ist Gustl Meyer. Und er spielt, oder nicht? Was bin ich falsch? Ich habe mich geirrt, wir spielen was alle, also alle miteinander. Wir spielen, mein Stück, ich wollte, so bin ich, ein bescheidener Mensch. Das ist nämlich mein Stück, das ich jetzt glatt vergessen. Eieieiei. Also sowas Dummes. Also wir spielen, das Stück heißt Almost the Blues. Alle Herren werden sich solistisch betätigen. Here we go.

Okay. So, jetzt kommt das, was ich vorhin, ich bin immer so voreilig. Jetzt kommt mein alter Freund Gustl Meyer mit seinem erdigen, wunderbaren Tenorsaxophon. Er spielt ein Stück von Jerome Kern und das heißt Yesterdays. Nicht Yesterday, nicht Beatles, das kommt später. Yesterdays von Jerome Kern und der Solist Gustl Meyer.

Ostermeier und Yesterdays. So, das war eine Komposition von Jerome Kern. Und jetzt spielen wir noch eine Komposition von Jerome Kern. Ich bin sicher, dass Sie das Stück kennen. Es ist aus einem Musical. Das Musical heißt Showboat. Und in dem Stück wird dieses Lied gesungen von einem schwarzen Bassisten. Und ich möchte Ihnen das hier mal vorspielen mit dem Trio. Es geht um Old Man River.

Old Man River, Marty Jakunowski, Billy Katz am Schlagzeug. Sie haben es vielleicht bemerkt, der Posaunist, der im Programm steht, das ist nicht der, der hier spielt. Weil der andere Posaunist, der Jiggs Wiggum, ist in Amerika zurzeit. Der kam nicht weg und jetzt ist er halt drüben. Er wird dann ab morgen wieder spielen, aber wir haben hier einen wunderbaren Posaunisten, den ich schon sehr lange kenne. Er kommt aus Belgien. Er ist Mr. Trombone in Belgien und heißt Marc Godefroy. Marc Godefroy spielt. Er spielt ein Stück, so ein Mix zwischen Samba und Swing. Es heißt Too Close for Comfort. Marc Godefroy.

Mach's Gott frei. So, das war ein schönes Posaunensolo, da wir gerade von Posaunen reden. Es gab in Amerika einen Posaunisten, der hieß Tommy Dorsey. Und der hatte eine Erkennungsmelodie, die heißt I'm Getting Sentimental Over You. Und man nannte ihn den Sentimental Gentleman of Swing. Das ist sicherlich richtig, aber ich kannte einen Trompeter, der hat bei ihm gespielt, als er so sentimental war, der gar nicht. Hat manchmal seine Fäuste gebraucht. Hat auch zugeschlagen. Also was gibt's? Also gab es mal. Heute gibt's das nicht mehr. Die beiden zum Beispiel, die spielen beide Saxophon, aber die verstehen sich wirklich sehr, sehr gut. Die verstehen sich ausgezeichnet. Der eine spielt so ein aggressives, modernes, heutiges so. Und er spielt also mehr das Traditionelle. Gustl hat mir gesagt, morgen erschießt er ihn. Also das nur ganz nebenbei. Also die spielen jetzt diese Erkennungsmelodie von Tommy Dorsey, I'm Getting Sentimental Over You. Gustl Meyer und Peter Weniger und die Streicher aus Babelsberg vom Deutschen Filmorchester. Okay.

So, wir gehen jetzt zurück in die Zeit, in die 40er Jahre. Da kam ein neuer Stil, ein neuer Jazzstil kam auf und die Musiker haben sich geteilt, die zwei Lager. Die einen haben gesagt, nein, das mache ich nicht mit. Die anderen sagen, oh, das ist ja toll, das muss ich machen. Also es gibt also ein Stück, das heißt Move. Und das wollen wir Ihnen mal vorspielen. Das ist nur the best. Also die Streicher haben jetzt mal für das einen Moment Pause. Bitte. Im Ernst? Er hat immer was zu, also ist nicht zu fassen. Das stimmt gar nicht. Ich habe mich wieder mal geirrt. Wir spielen erst ein Stück von, ach du lieber Gott, das muss ich ja erzählen, das muss ich erklären. Von einem Komponisten, der war ein bisschen verrückt. Er hieß Thelonious Monk. Er spielte ein Klavier, er spielte eigentlich gar kein Klavier, das war nichts Besonderes. Hatte alles so ein bisschen war falsch und so, naja, aber da nahm das nicht so ernst, aber er hatte geniale Einfälle. Und ein alter Bekannter, George Shearing, sehr elegant, sehr kultiviert, spielte mit ihm zusammen, also nacheinander natürlich, in einem großen Konzerthaus und er spielte und Shearing lief hinter der Bühne auf und ab und einer der Manager sagte, Herr Mr. Shearing, wann sind Sie denn dran? Da sagte er, ja, sobald er mit der Klavierstimme fertig ist mit seiner Arbeit. Also dieser Mann hat natürlich wunderbare Sachen komponiert und Sie verzeihen meinen Irrtum, es kommt nämlich jetzt, der Solist ist Ack van Rooyen und er spielt eine der schönsten Kompositionen, die ich kenne. Das Stück heißt Round Midnight. Ack van Rooyen.

Art von Rollen. Round Midnight. So, nun gehen wir in die 40er Jahre und spielen ein Stück, das heißt Move. Das heißt schneller. Okay. One, two, one.

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So, das war ein Stück aus den 40ern. Nun gehen wir zurück, bestimmt in die 20er. Ich bin nicht ganz sicher, es ist vielleicht doch älter. Klaus Reichstaller spielt den St. Louis Blues. Das ist sehr schön.

Bevor wir nun eine kleine Pause machen, wollte ich hier etwas erzählen. Und zwar im Jahr 1931 gab es einen Mann, der hieß Hermann Hupfeld, mit dem schönen amerikanischen Namen Hermann Hupfeld. Er war ziemlich erfolglos. Er hatte Musicals geschrieben und Songs geschrieben, aber eine Melodie hat er geschrieben, die kennen wir alle. Und zu dieser Melodie, es gibt ja immer ein Refrain und dazu gibt es doch einen Vers davor, oder Vorspiel, wie man das auch immer nennt. Und er hat 1931 Folgendes gesagt. Wir leben in einer, also in dem Vers, wir leben in einer Zeit, die sehr bedenklich ist, denn der Fortschritt, alles geht schneller und neue Erfindungen und neue Dimensionen und alles wird schnell, wir müssen uns entspannen und auch die Formel von Albert Einstein, damals schon, gibt uns zu bedenken, ist zwar richtig, aber naja, so wie richtig wohl fühlen wir uns dabei nicht, denn wenn man überlegt, die wahren Dinge, die wirklichen Dinge, die interessanten Dinge geschehen hier auf der Erde und die verändern sich auch nicht, während die Zeit vergeht. Also ein Kuss ist ein Kuss und Hass und Liebe und Eifersucht, das sind Dinge, die wird es immer geben, während die Zeit weitergeht. As time goes by. This day and age we're living in gives cause for apprehension with speed and new invention and things like third dimension. Yet we had a trifle weary of Mr. Einstein's theory, so we must come down to earth at time, relax, relieve the tension. No matter what the progress or what may yet be proved, the simple facts in life are such, they cannot be removed.

Er hat nicht gewusst. Ich habe es auch nicht gewusst. Aber dann habe ich gesagt, ja und jetzt? Was denn jetzt? Ich habe es genau gesehen. Ich habe es ganz genau gesehen. Büschel hat gerade bei der Hammel hinten. Snickende Hammel nicht. Du musst nur bei dir. Was soll ich jetzt haben? Und dann stehe ich da. It don't mean a thing if it ain't got that swing. It don't mean a thing, all you got to do is sing. Jetzt dran. Unser Freund, der uns leider heute wieder verlässt, spielt jetzt doch ein schönes Solo. Das heißt I Thought About You, Mark Gottfried.

0: Mark Gottfried, I thought about you. Ja, vor einigen Jahren war ich im Urlaub in Florida und da fiel mir eine Melodie ein.
1: Das ist sie doch, oder?
0: Ja. Ich habe sie genannt Florida Flirt. Wir spielen sie Ihnen vor.

0: Very dafür.
1: Ja, es gehört eigentlich schon zum Programm, dass wir beide ein Duett spielen. Also Tenorsaxophon und Klavier. Und spätestens seit Coleman Hawkins weiß man, dass das Stück Body and Soul eigentlich für Tenorsaxophon geschrieben ist, was nicht stimmt, aber die Tenorsaxophonisten haben sich das Stück unter den Nagel gerissen. Man spielt es eben. Wie er es spielt, spielt es keiner. Das steht fest. Hier ist Peter Weniger und Body and Soul.

Peter Weniger bei den Soul. Dieses Body and Soul haben wir uns so irgendwie, das hat sich so eingespielt, das spielen wir eigentlich immer, obwohl es kaum im Programm steht, kaum. Jetzt spielt er sein eigentliches, jetzt spielt er sein eigentliches Solo. Das ist auch ganz interessant, das ist eine alte Melodie. Ich weiß nicht, wann die geschrieben wurde, auf jeden Fall war es ursprünglich mal ein Tango. Wir spielen es nicht als Tango, das sage ich Ihnen gleich. Softly as in a morning sunrise. Und die Einleitung spielen unsere Streicher aus Babelsberg. Thorsten, würdest du bitte anfangen?

Mood Indigo. Das war aus dem Repertoire von Duke Ellington, Mood Indigo. Und hier ist noch ein Stück aus dem Repertoire von Duke Ellington. Hier ist Take the A Train. One.

Ich möchte noch ein Lied singen, das heißt That Old Feeling. Es geht darum, in dem Text, dass zwei Leute, die sich ja mal getrennt haben und sich nach Jahren wiedersehen und dann feststellen, dass die Liebe doch noch nicht so ganz gestorben ist und das alte Gefühl ist immer noch da. Ich spiele es Ihnen mal vor.

Der Old Feeling hätte eigentlich als Motto für den ganzen Abend stehen können, denn wir haben ja Musik gespielt, die heute noch selten gespielt wird. Aber wir werden dafür sorgen, dass das nicht untergeht. Wir spielen diese Musik immer weiter. Dankeschön. Und vorhin war nicht böse gemeint, von einem kleinen Verrückten gesprochen, nämlich von Thelonious Monk, der so schlechte Klavier spielt eigentlich, aber er hat, wie gesagt, schöne Ideen. Er hatte jetzt eine Idee von ihm, das Stück heißt Blue Monk, ist ein Blues. Ich hätte niemals gedacht, dass dem so eine einfache Melodie einfällt. Wenn wir jetzt also hier einen großen Tanzsaal hätten, würde ich sagen, wir bitten Sie jetzt mit dem letzten Stück zum Tanz. Hier ist Blue Monk. 1, 2, 1, 2, 3.

Wir bedanken uns bei Ihnen. Vielen Dank. Sie waren ein tolles Publikum. Wir bedanken uns sehr und kommen hoffentlich mal wieder. Vielen tausend Dank.

Ja, wir haben natürlich. Wir haben natürlich mit diesem Applaus gerechnet. Und haben selbstverständlich eine Zugabe für Sie, das ist ja klar. Und zwar ein Stück aus dem Repertoire von Count Basie. Ich glaube, er hat es selber geschrieben. Er hat es gewidmet einem sehr guten, lieben Freund und tollen Trompeter, nämlich Clark Terry. Und er hat gesagt, das ist der König, der Trompeter. The King. He is the King. Okay? 1, 2, 1, 2, 3, 4.

Vielen Dank, meine Damen und Herren. Und gute Nacht. Kommen Sie gut nach Hause. Wir wünschen Ihnen was Schönes.

0: 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Wir wünschen Ihnen jetzt eine gute Nacht. Alles Liebe und Schöne. Und wir wünschen Ihnen einen schönen Sommer, einen schönen Urlaub und Gesundheit. Wir wollen Sie wiedersehen. Alles Schöne. Bye-bye. Und vielen Dank, dass Sie da waren. Gute Nacht allerseits. Bye-bye.
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0: Das war das Konzert von Paul Kuhn anlässlich seines 80. Geburtstages. Aufgenommen auf dem Internationalen Jazzfestival St. Ingbert im März 2008. 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
1: Kuh wie Quill, Jean Quill. In diesem Kapitel des Jazz-ABC begegnen wir wieder einmal einem Geheimtipp, einem sogenannten Musicians Musician. Der Name Jean Quill mag der Mehrzahl der Musikfreunde nichts besagen. In Musikerkreisen steht der Altsaxophonist aus der Spielerstadt Atlantic City dagegen in hohem Ansehen. Einflüsse von Charlie Parker und dessen kühlem Gegenpol Lee Konitz bündeln sich im flüssigen Improvisierstil dieses vor allem in den 1950er und 60er Jahren vielbeschäftigten Saxophonartisten. Jean Quill ist mit seinen in Fachkreisen sehr geschätzten Arbeiten ein eleganter Brückenschlag vom Bebop zum Cool Jazz gelungen. Seine instrumentelle und stilistische Sattelfestigkeit ließen ihn ab Mitte der 1950er Jahre zu einem der meistgefragten Satzmusiker werden. Führende Big Band Leader machten sich seine Talente zunutze. Claude Thornhill, Johnny Richards, Elliot Lawrence, Bob Brookmeyer, Jerry Mulligan, Gil Evans und Michel Legrand. Und natürlich Quincy Jones, in dessen Orchester der Altsaxophonist regelrecht aufblühte. Hören wir zunächst George Shearings Lullaby of Birdland in der dedikaten Big Band-Bearbeitung des großen Quincy Jones. In der Band des heutigen Musiktycoons kam Jean Quill auch mit den musikalischen Zwillingen Al Cohn und Sue Sims zusammen. Vor allem mit Al Cohn sollte sich eine ergiebige Partnerschaft entwickeln.

Lullaby of Birdland im orchestralen Gewand. Eine herrliche Arbeit von Quincy Jones. Eine Aufnahme vom 17. August 1955, zu der Gene Quill, Irby Green, Al Cohn und Hank Jones solistische Schärflein beisteuerten. Gene Quill war immer in solchen Bands am besten aufgehoben, in denen es einen starken, dicht gestaffelten Saxophonsatz nach Art der Four Brothers gab. Der schneidige, Bebop-infizierte Altsaxophonist liebte es, seine musikalischen Kräfte mit Kollegen seiner Zunft zu messen. Besonders eindrucksvoll gerieten seine Duette, manchmal auch Duelle, mit dem kongenialen Phil Woods. Mit dem betrieb Gene Quill von 1956 bis 1958 das bis heute von geschichtsbewussten Jazzfreunden verehrte Quintett Phil and Quill. Die beiden Altisten spielten auf Augenhöhe die Hauptrollen in dieser Combo, ihr Sound wurde gepolstert und abgerundet durch den bei Woody Herman bekannt gewordenen Bariton-Saxophonisten Sol Schlinger und eine leistungsfähige Rhythmusgruppe mit dem meisterlichen Pianisten Dave McKenna an der Spitze. Dieses Phil Woods-Gene Quill-Quintett

Nicht nur zu Phil Woods, sondern auch zu dem großen Tenoristen Al Cohn hatte Gene Quill einen besonders guten Draht. Mitte der 50er Jahre war Al Cohn federführend an einigen saxophongeprägten All-Star-Bands beteiligt. Zuerst gab es den Winner's Circle, ein Musikerkollektiv,

eben auch John Coltrane und der deutsche Rolf Kühn die Reed-Section verstärkten. Dann leitete Cohn ein Ensemble, das sich Sex Section nannte und das akkurat den dichten Saxophonsound der Four Brothers Tradition pflegte. In beiden Bands waren Al Cohn und Gene Quill Partner und tragende Pfeiler. Der gerade verklungene Titel hieß Double Fracture, stammt aus der Feder von Al Cohn und wurde von der Gruppe Sex Section am 24. Mai 1956 bei einem Workshop in New York eingespielt. Außer Gene Quill und Al Cohn tat sich der geschmackvolle Pianist John Williams solistisch hervor. Im folgenden Jahr finden wir Gene Quill im Quintett des langjährigen Mingus-Posaunisten Jimmy Nepper. Der hatte den Klavierstuhl seiner Combo mit einem jungen Mann aus Illinois besetzt, der mit einem Höchstmaß an Talent ausgestattet war und im Begriff stand, sich zu einem Jahrhundert-Jazz-Pianisten zu entwickeln, Bill Evans. Der kommende Tastenkönig war im Jimmy Nepper Quintett nur Sideman, aber was für einer. Lassen wir die heutige Folge des Jazz-ABC ausklingen mit How High the Moon. Die solistischen Juwelen polieren Jimmy Nepper, Gene Quill und Bill Evans auf.

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Der große alte Herr des deutschen Jazz, Paul Kuhn, feierte am 12. März 2008 seinen 80. Geburtstag. Drei Tage davor war er mit großer Besetzung zu Gast auf dem Internationalen Jazzfestival in St. Ingbert. Er kam mit seiner Band Paul Kuhn and the Best und dem Babelsberger Filmorchester. Ganz großer Bahnhof also in der alten Schmelzen St. Ingbert. Paul Kuhn war bester Spiellaune, genauso wie seine Mitspieler. Und hier ist der Mitschnitt des Geburtstagskonzerts von Paul Kuhn am 9. März 2008 in St. Ingbert im Offbeat, dem Webchannel von SR2 Kulturradio.

Meine sehr verehrten Damen und Herren, im Namen von GKP Promotions heißen wir Sie herzlich willkommen zur Paul Kuhn Jubiläumstour. Und hier ist der Mann, um den es geht, Mr. Paul Kuhn.

Guten Abend, meine sehr verehrten Damen und Herren. Ich freue mich, dass Sie so zahlreich erschienen sind. Im Grunde genommen, wenn ich jetzt Geburtstag hätte, würde ich sagen, Sie sind das schönste Geschenk, indem dass Sie hier sind. Wunderbar. So, ich will Ihnen sagen, dass Sie heute unterhalten werden von eigentlich drei Orchestern, nämlich dem Paul Kuhn Trio, hier Martin Jakunowski am Kontrabass und Willi Ketzer am Schlagzeug. Und manchmal spielt er die Gitarre noch mit, der Tom Wohlett. Okay. Dann gibt es eine Gruppe, die ist erfunden worden vor 5 Jahren, als ich 75 Jahre alt wurde. Die besten Musiker, die ich so kenne, haben wir zusammengestellt und das sind The Best. Das sind hier diese 5 Herren, die hier vorne stehen. Aber ich werde sie gleich Ihnen noch persönlich vorstellen, wenn Sie Ihre Soli spielen und so. Und dann, was das Schönste ist, was mir ein großer Wunsch war, und der ist heute, also für diese Tour in Erfüllung gegangen, dass ich diese wunderbaren Streicher aus Babelsberg vom Deutschen Filmorchester mit auf Tour habe. Das ist das Schönste, was es für mich so gibt. Hier sind Sie, meine Herren, Damen und Herren, und der Konzertmeister, der Chef, Thorsten Scholz, Leiter dieses Orchesters. Danke, wunderbar. So, ich rede nicht mehr viel, keine Sorge, wir machen gleich Musik. Aber ich wollte wenigstens sagen, wir machen ein Repertoire, das erstreckt sich aus den 20ern bis jetzt. Und das Stück, was wir eben gerade gespielt haben, I Can't Give You Anything But Love, das ist ein reiner Zufall, ist in meinem Geburtsjahr geschrieben worden, 1928, stelle ich das mal vor. Das wissen Sie sicherlich nicht. Alle diese Lieder sind viel älter, als man eigentlich denkt. Sie werden immer wieder neu bearbeitet, neu arrangiert, neu gesungen, neu gespielt, sodass man denkt, es sind neue Stücke. Aber das sind immer wieder die alten, schönen Nummern. Wir sagen dazu, das ist das Repertoire des All-American Songbook oder Jazzbook, wie man das nennt. Und jetzt haben wir einen Titel von 1922, der heißt The Limehouse Blues. Wissen Sie, was ein Limehouse ist? Nee, ne? Lime, wissen Sie, nicht der Lime, der klebt. Nee, ne? Diese grünen Zitronen, die kleinen, die man so, die Lime, das wird dann gepresst, Lime Juice, mit Wodka schmeckt das ganz toll, aber jetzt, hier ist der Limehouse Blues. Okay, 1, 2, 1, 2, 3, 4, boom.

Die beiden Soli wurden gespielt von Gustl Meyer am Tenorsaxophon und am Flügelhorn Ak van Roy. So, dann muss ich Ihnen noch was sagen. Selbstverständlich spielen wir nicht immer alle, sondern wir machen das ein bisschen farbig. Wir spielen mal nur zwei oder einer oder drei Leute oder alle zusammen. Auf jeden Fall, jetzt haben wir ein Stück, das heißt Just Friends, und das sind die auch. Das ist der Klaus Reichstaller, Flügelhorn, und Ak van Rooyen, der spielt auch Flügelhorn. Und werden begleitet vom Paul-Kuhn-Trio. Und das Ganze heißt, wie gesagt, Just Friends. Bitte, mein Herr.

Just Friends. Klaus Reichsthaler, Marc van Rooyen. Oh, ich habe jetzt die große Freude, Ihnen eine wunderbare Komposition vorspielen zu dürfen, begleitet von unseren Babelsberger Streichern und dem Trio. Ein Stück von Thad Jones. Er war zu Hause im Orchester Count Basie und bei Duke Ellington an den schwarzen Bands hat er gespielt und hat dann auch später die Band geleitet, Mel Lewis und Thad Jones, quasi so eine Nachfolge von Duke Ellington. Eine Zeit lang gab es diese wunderbare Band. Und er hat zur Geburt seiner Tochter ein Stück geschrieben, das heißt A Child is Born. Das möchte ich Ihnen vorspielen.

So, nun haben wir einen weiteren Solisten, das ist Gustl Meyer. Und er spielt, oder nicht? Was bin ich falsch? Ich habe mich geirrt. Wir spielen was alle, also alle miteinander. Wir spielen, meinst du, ich wollte, so bin ich, ein bescheidener Mensch. Das ist nämlich mein Stück, das ich jetzt glatt vergessen. Eieieiei. Also sowas Dummes. Also wir spielen, das Stück heißt Almost the Blues. Alle Herren werden sich solistisch betätigen. Here we go.

Okay. So, jetzt kommt das, was ich vorhin, ich bin immer so voreilig. Jetzt kommt mein alter Freund Gustl Meyer mit seinem erdigen, wunderbaren Tenorsaxophon. Er spielt ein Stück von Jerome Kern und das heißt Yesterdays. Nicht Yesterday, nicht Beatles, das kommt später. Yesterdays von Jerome Kern und der Solist Gustl Meyer.

Ostermeier und Yesterdays. So, das war eine Komposition von Jerome Kern. Und jetzt spielen wir noch eine Komposition von Jerome Kern. Und ich bin sicher, dass Sie das Stück kennen. Es ist aus einem Musical. Das Musical heißt Showboat. Und in dem Stück wird dieses Lied gesungen von einem schwarzen Bassisten. Und ich möchte Ihnen das hier mal vorspielen mit dem Trio. Es geht um Old Man River.

Old Man River, Marty Jakunowski, Billy Katz am Schlagzeug. Sie haben es vielleicht bemerkt, der Posaunist, der im Programm steht, das ist nicht der, der hier spielt. Weil der andere Posaunist, der Jigs Wiggum, ist in Amerika zurzeit. Er kam nicht weg und jetzt ist er halt drüben. Er wird dann ab morgen wieder spielen, aber wir haben hier einen wunderbaren Posaunisten, den ich schon sehr lange kenne. Er kommt aus Belgien. Er ist Mr. Trombone in Belgien und heißt Marc Godefroy. Marc Godefroy spielt. Er spielt ein Stück, so ein Mix zwischen Samba und Swing. Es heißt Too Close for Comfort. Marc Godefroy.

Mark Gottfried. So, das war ein schönes Posaunensolo, da wir gerade von Posaunen reden. Es gab in Amerika einen Posaunisten, der hieß Tommy Dorsey. Und der hatte eine Erkennungsmelodie, die heißt I'm Getting Sentimental Over You. Und man nannte ihn den Sentimental Gentleman of Swing. Das ist sicherlich richtig, aber ich kannte einen Trompeter, der hat bei ihm gespielt, als er so sentimental war, der gar nicht. Er hat manchmal seine Fäuste gebraucht. Hat auch zugeschlagen. Also was gibt's? Also gab es mal. Heute gibt's das nicht mehr. Die beiden zum Beispiel, die spielen beide Saxophon, aber die verstehen sich wirklich sehr, sehr gut. Die verstehen sich ausgezeichnet. Der eine spielt so ein aggressives, modernes, heutiges so, und er spielt also mehr das traditionelle. Gustl hat mir gesagt, morgen erschießt er ihn. Also das nur ganz nebenbei. Also die spielen jetzt diese Erkennungsmelodie von Tommy Dorsey, I'm Getting Sentimental Over You. Gustl Meyer und Peter Weniger und die Streicher aus Babelsberg vom Deutschen Filmorchester. Okay.

Nur the best, also die Streicher haben jetzt mal für einen Moment Pause. Bitte. Im Ernst? Er hat immer was zu, also ist nicht zu fassen. Das stimmt gar nicht. Ich habe mich wieder mal geirrt. Wir spielen erst ein Stück von, ach du lieber Gott, das muss ich ja erzählen, das muss ich erklären. Von einem Komponisten, der war ein bisschen verrückt. Er hieß Thelonious Monk. Er spielte ein Klavier, er spielte eigentlich gar kein Klavier, das war nichts Besonderes. Hatte alles so ein bisschen war falsch und so, naja, aber da nahm das nicht so ernst, aber er hatte geniale Einfälle. Und ein alter Bekannter, George Shearing, sehr elegant, sehr kultiviert, spielte mit ihm zusammen, also nacheinander natürlich, in einem großen Konzerthaus und er spielte und Shearing lief hinter der Bühne auf und ab und einer der Manager sagte, Herr Mr. Shearing, wann sind Sie denn dran? Da sagte er, ja, sobald er mit der Klavierstimme fertig ist mit seiner Arbeit. Also dieser Mann hat natürlich wunderbare Sachen komponiert und Sie verzeihen meinen Irrtum, es kommt nämlich jetzt der Solist ist Ack van Rooyen und er spielt eine der schönsten Kompositionen, die ich kenne. Das Stück heißt Round Midnight. Ack van Rooyen.

Mark van Rooyen, Round Midnight. So, nun gehen wir in die 40er Jahre und spielen ein Stück, das heißt Move. Das heißt schneller. Okay. One, two.

Dankeschön. So, das war ein Stück aus den 40ern. Nun gehen wir zurück, bestimmt in die 20er, ich bin nicht ganz sicher, das ist vielleicht doch älter. Klaus Reichstaller spielt den St. Louis Blues. Das ist sehr schön. Ist.

Bevor wir nun eine kleine Pause machen, wollte ich hier etwas erzählen. Und zwar im Jahr 1931 gab es einen Mann, der hieß Hermann Hupfeld. Mit dem schönen amerikanischen Namen Hermann Hupfeld. Er war ziemlich erfolglos. Er hat Musicals geschrieben und Songs geschrieben. Aber eine Melodie hat er geschrieben, die kennen wir alle. Und zu dieser Melodie, es gibt ja immer ein Refrain und dazu gibt es doch einen Vers davor, oder Vorspiel, wie man das auch immer nennt. Und er hat 1931 Folgendes gesagt. Wir leben in einer, also in dem Vers, wir leben in einer Zeit, die sehr bedenklich ist. Denn der Fortschritt, alles geht schneller und neue Erfindungen und neue Dimensionen und alles wird schnell, wir müssen uns entspannen und auch die Formel von Albert Einstein damals schon gibt uns zu bedenken, ist zwar richtig, aber naja, so wie richtig wohl fühlen wir uns dabei nicht. Denn wenn man überlegt, die wahren Dinge, die wirklichen Dinge, die interessanten Dinge geschehen hier auf der Erde und die verändern sich auch nicht, während die Zeit vergeht, also ein Kuss ist ein Kuss und Hass und Liebe und Eifersucht, das sind Dinge, die wird es immer geben, während die Zeit weitergeht. As time goes by.

0: Er hat nicht gewusst. Ich habe es auch nicht gewusst. Aber dann habe ich gesagt, ja und jetzt? Was denn jetzt? Ich habe es genau gesehen. Ich habe es ganz genau. Büschel hat Kappe, der Hammel hinter. Snicken, der Hammel nicht. Der ist nur nicht. Was soll ich jetzt haben? Und dann stehe ich da.
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0: Der ist dran. Unser Freund, der uns leider heute wieder verlässt, spielt jetzt doch ein schönes Solo. Das heißt I Thought About You, Mark Gottfried.

0: Mark Gottfried, I thought about you. Ja, vor einigen Jahren war ich im Urlaub in Florida und da fiel mir eine Melodie ein.
1: Das ist sie doch, oder?
0: Ja. Ich habe sie genannt Florida Flirt. Wir spielen sie Ihnen vor.

0: Very dafür.
1: Ja, es gehört eigentlich schon zum Programm, dass wir beide ein Duett spielen. Also Tenorsaxophon und Klavier. Und spätestens seit Coleman Hawkins weiß man, dass das Stück Body and Soul eigentlich für Tenorsaxophon geschrieben ist, was nicht stimmt, aber die Tenorsaxophonisten haben sich das Stück unter den Nagel gerissen. Man spielt es eben. Wie er es spielt, spielt es keiner. Das steht fest. Hier ist Peter Weniger und Body and Soul.

Peter Weniger bei den Show. Dieses Body and Soul haben wir uns so irgendwie, das hat sich so eingespielt, das spielen wir eigentlich immer, obwohl es kaum im Programm steht, kaum. Jetzt spielt er sein eigentliches, jetzt spielt er sein eigentliches Solo. Das ist auch ganz interessant, das ist eine alte Melodie. Ich weiß nicht, wann die geschrieben wurde, auf jeden Fall war es ursprünglich mal ein Tango. Wir spielen es nicht als Tango, das sage ich Ihnen gleich. Softly as in a morning sunrise. Und die Einleitung spielen unsere Streicher aus Babelsberg. Thorsten, würdest du bitte anfangen?

Mood Indigo. Das war aus dem Repertoire von Duke Ellington, Mood Indigo. Und hier ist noch ein Stück aus dem Repertoire von Duke Ellington. Hier ist Take the A Train. One.

Ich möchte noch ein Lied singen, das heißt That Old Feeling. Es geht darum, in dem Text, dass zwei Leute, die sich ja mal getrennt haben und sich nach Jahren wiedersehen und dann feststellen, dass die Liebe doch noch nicht so ganz gestorben ist und das alte Gefühl ist immer noch da. Ich spiele es Ihnen mal vor.

That old feeling hätte eigentlich als Motto für den ganzen Abend stehen können, denn wir haben ja Musik gespielt, die heute nur noch selten gespielt wird. Aber wir werden dafür sorgen, dass das nicht untergeht. Wir spielen diese Musik immer weiter. Dankeschön. Und vorhin war nicht böse gemeint, von einem kleinen Verrückten gesprochen, nämlich von Thelonious Monk, der so schlechte Klavier spielt eigentlich, aber er hat, wie gesagt, schöne Ideen. Er hatte jetzt eine Idee von ihm, das Stück heißt Blue Monk, ist ein Blues. Ich hätte niemals gedacht, dass dem so eine einfache Melodie einfällt. Wenn wir jetzt also hier einen großen Tanzsaal hätten, würde ich sagen, wir bitten Sie jetzt mit dem letzten Stück zum Tanz. Hier ist Blue Monk. 1, 2, 1, 2, 3.

Wir bedanken uns bei Ihnen. Vielen Dank. Sie waren ein tolles Publikum. Wir bedanken uns sehr und kommen hoffentlich mal wieder. Vielen tausend Dank.

Ja, wir haben natürlich mit diesem Applaus gerechnet und haben selbstverständlich eine Zugabe für Sie, das ist ja klar. Und zwar ein Stück aus dem Repertoire von Count Basie. Ich glaube, er hat es selber geschrieben, er hat es gewidmet einem sehr guten, lieben Freund und tollen Trompeter, nämlich Clark Terry. Und er hat gesagt, das ist der König, der Trompeter, the King. He is the King. Okay? One, two, three, four.

Vielen Dank, meine Damen und Herren. Und gute Nacht. Kommen Sie gut nach Hause. Wir wünschen Ihnen was Schönes.

0: 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Wir wünschen Ihnen jetzt eine gute Nacht. Alles Liebe und Schöne. Und wir wünschen Ihnen einen schönen Sommer, einen schönen Urlaub und Gesundheit. Wir wollen Sie wiedersehen. Alles Schöne. Bye bye. Und vielen Dank, dass Sie da waren. Gute Nacht allerseits. Bye bye.
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0: Das war das Konzert von Paul Kuhn anlässlich seines 80. Geburtstages. Aufgenommen auf dem Internationalen Jazzfestival St. Ingbert im März 2008. 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
1: Kuh wie Quill, Gene Quill. In diesem Kapitel des Jazz-ABC begegnen wir wieder einmal einem Geheimtipp, einem sogenannten Musicians Musician. Der Name Gene Quill mag der Mehrzahl der Musikfreunde nichts besagen. In Musikerkreisen steht der Altsaxophonist aus der Spielerstadt Atlantic City dagegen in hohem Ansehen. Einflüsse von Charlie Parker und dessen kühlem Gegenpol Lee Konitz bündeln sich im flüssigen Improvisierstil dieses vor allem in den 1950er und 60er Jahren vielbeschäftigten Saxophonartisten. Gene Quill ist mit seinen in Fachkreisen sehr geschätzten Arbeiten ein eleganter Brückenschlag vom Bebop zum Cool Jazz gelungen. Seine instrumentelle und stilistische Sattelfestigkeit ließen ihn ab Mitte der 1950er Jahre zu einem der meistgefragten Satzmusiker werden. Führende Big Band Leader machten sich seine Talente zunutze. Claude Thornhill, Johnny Richards, Elliot Lawrence, Bob Brookmeyer, Jerry Mulligan, Gil Evans und Michel Legrand. Und natürlich Quincy Jones, in dessen Orchester der Altsaxophonist regelrecht aufblühte. Hören wir zunächst George Shearings Lullaby of Birdland in der dedikaten Big Band-Bearbeitung des großen Quincy Jones. In der Band des heutigen Musiktycoons kam Gene Quill auch mit den musikalischen Zwillingen Al Cohn und Zoot Sims zusammen. Vor allem mit Al Cohn sollte sich eine ergiebige Partnerschaft entwickeln.

Lullaby of Birdland im orchestralen Gewand. Eine herrliche Arbeit von Quincy Jones. Eine Aufnahme vom 17. August 1955, zu der Gene Quill, Irby Green, Al Cohn und Hank Jones solistische Schärflein beisteuerten. Gene Quill war immer in solchen Bands am besten aufgehoben, in denen es einen starken, dicht gestaffelten Saxophonsatz nach Art der Four Brothers gab. Der schneidige, Bebop-infizierte Altsaxophonist liebte es, seine musikalischen Kräfte mit Kollegen seiner Zunft zu messen.

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Der große alte Herr des deutschen Jazz, Paul Kuhn, feierte am 12. März 2008 seinen 80. Geburtstag. Drei Tage davor war er mit großer Besetzung zu Gast auf dem Internationalen Jazzfestival in St. Ingbert. Er kam mit seiner Band Paul Kuhn and the Best und dem Babelsberger Filmorchester. Ganz großer Bahnhof also in der alten Schmelzen St. Ingbert. Paul Kuhn war bester Spiellaune, genauso wie seine Mitspieler. Und hier ist der Mitschnitt des Geburtstagskonzerts von Paul Kuhn am 9. März 2008 in St. Ingbert im Offbeat, dem Webchannel von SR2 Kulturradio.

Meine sehr verehrten Damen und Herren, im Namen von GKP Promotions heißen wir Sie herzlich willkommen zur Paul Kuhn Jubiläumstour. Und hier ist der Mann, um den es geht, Mr. Paul Kuhn.

Guten Abend, meine sehr verehrten Damen und Herren. Ich freue mich, dass Sie so zahlreich erschienen sind. Im Grunde genommen, wenn ich jetzt Geburtstag hätte, würde ich sagen, Sie sind das schönste Geschenk, indem dass Sie hier sind. Wunderbar. So, ich will Ihnen sagen, dass Sie heute unterhalten werden von eigentlich drei Orchestern, nämlich dem Paul Kuhn Trio, hier Martin Jakunowski am Kontrabass und Willi Ketzer am Schlagzeug. Und manchmal spielt er die Gitarre noch mit, der Tom Wohlett. Okay. Dann gibt es eine Gruppe, die ist erfunden worden vor 5 Jahren, als ich 75 Jahre alt wurde. Die besten Musiker, die ich so kenne, haben wir zusammengestellt und das sind The Best. Das sind hier diese 5 Herren, die hier vorne stehen. Aber ich werde sie gleich Ihnen noch persönlich vorstellen, wenn Sie Ihre Soli spielen und so. Und dann, was das Schönste ist, was mir ein großer Wunsch war, und der ist heute, also für diese Tour in Erfüllung gegangen, dass ich diese wunderbaren Streicher aus Babelsberg vom Deutschen Filmorchester mit auf Tour habe. Das ist das Schönste, was es für mich so gibt. Hier sind Sie, meine Herren, Damen und Herren, und der Konzertmeister, der Chef, Thorsten Scholz, Leiter dieses Orchesters. Danke, wunderbar. So, ich rede nicht mehr viel, keine Sorge, wir machen gleich Musik. Aber ich wollte wenigstens sagen, wir machen ein Repertoire, das erstreckt sich aus den 20ern bis jetzt. Und das Stück, was wir eben gerade gespielt haben, I Can't Give You Anything But Love, das ist ein reiner Zufall, ist in meinem Geburtsjahr geschrieben worden, 1928, stelle ich das mal vor. Das wissen Sie sicherlich nicht. Alle diese Lieder sind viel älter, als man eigentlich denkt. Sie werden immer wieder neu bearbeitet, neu arrangiert, neu gesungen, neu gespielt, sodass man denkt, es sind neue Stücke. Aber das sind immer wieder die alten, schönen Nummern. Wir sagen dazu, das ist das Repertoire des All-American Songbook oder Jazzbook, wie man das nennt. Und jetzt haben wir einen Titel von 1922, der heißt The Limehouse Blues. Wissen Sie, was ein Limehouse ist? Nee, ne? Lime, wissen Sie, nicht der Leim, der klebt. Nee, ne? Diese grünen Zitronen, die kleinen, die man so, die Lime, das wird dann gepresst, Lime Juice, mit Wodka schmeckt das ganz toll, aber jetzt, hier ist der Limehouse Blues. Okay, 1, 2, 1, 2, 3, 4, boom.

Die beiden Soli wurden gespielt von Gustl Meyer am Tenorsaxophon und der Flügelhorn Ack van Rooyen. So, dann muss ich Ihnen noch was sagen. Selbstverständlich spielen wir nicht immer alle, sondern wir machen das ein bisschen farbig. Wir spielen mal nur zwei oder einer oder drei Leute oder alle zusammen. Auf jeden Fall, jetzt haben wir ein Stück, das heißt Just Friends, und das sind die auch. Das ist der Klaus Reichstaller, Flügelhorn, und Ack van Rooyen, der spielt auch Flügelhorn. Und werden begleitet vom Paul Kuhn Trio. Und das Ganze heißt, wie gesagt, Just Friends. Bitte, meine Herren.

Just Friends. Klaus Reichsthaler, Marc van Rooyen. Oh, ich habe jetzt die große Freude, Ihnen eine wunderbare Komposition vorspielen zu dürfen, begleitet von unseren Babelsberger Streichern und dem Trio. Ein Stück von Thad Jones. Er war zu Hause im Orchester Count Basie und bei Duke Ellington an den schwarzen Bands hat er gespielt und hat dann auch später die Band geleitet, Mel Lewis und Thad Jones, quasi so eine Nachfolge von Duke Ellington. Eine Zeit lang gab es diese wunderbare Band. Und er hat zur Geburt seiner Tochter ein Stück geschrieben, das heißt A Child is Born. Das möchte ich Ihnen vorspielen.

So, nun haben wir einen weiteren Solisten, das ist Gustl Meyer. Und er spielt, oder nicht? Was bin ich falsch? Ich habe mich geirrt. Wir spielen was alle, also alle miteinander. Wir spielen, meinst du, ich wollte, so bin ich, ein bescheidener Mensch. Das ist nämlich mein Stück, das ich jetzt glatt vergessen. Also sowas Dummes. Also wir spielen, das Stück heißt Almost the Blues. Alle Herren werden sich solistisch betätigen. Here we go.

Okay. So, jetzt kommt das, was ich vorhin, ich bin immer so voreilig. Jetzt kommt mein alter Freund Gustl Meyer mit seinem erdigen, wunderbaren Tenorsaxophon. Er spielt ein Stück von Jerome Kern und das heißt Yesterday's. Nicht Yesterday, nicht Beatles, das kommt später. Yesterday's von Jerome Kern und der Solist Gustl Meyer.

Ostermeier und Yesterdays. So, das war eine Komposition von Jerome Kern. Und jetzt spielen wir noch eine Komposition von Jerome Kern. Ich bin sicher, dass Sie das Stück kennen. Es ist aus einem Musical. Das Musical heißt Showboat. Und in dem Stück wird dieses Lied gesungen von einem schwarzen Bassisten. Und ich möchte Ihnen das hier mal vorspielen mit dem Trio. Es geht um Old Man River.

Oldman River, Martin Jakunowski, Billy Ketzer am Schlagzeug. Sie haben es vielleicht bemerkt, der Posaunist, der im Programm steht, das ist nicht der, der hier spielt. Weil der andere Posaunist, der Jigs Wiggum, ist in Amerika zurzeit. Der kam nicht weg und jetzt ist er halt drüben. Er wird dann ab morgen wieder spielen, aber wir haben hier einen wunderbaren Posaunisten, den ich schon sehr lange kenne. Er kommt aus Belgien. Er ist Mr. Trombone in Belgien und heißt Marc Godefroy. Marc Godefroy spielt. Er spielt ein Stück, so ein Mix zwischen Samba und Swing. Es heißt Too Close for Comfort. Marc Godefroy.

Gott sei. So, das war ein schönes Posaunensolo, da wir gerade von Posaunen reden. Es gab in Amerika einen Posaunisten, der hieß Tommy Dorsey. Und der hatte eine Erkennungsmelodie, die heißt I'm Getting Sentimental Over You. Und man nannte ihn den Sentimental Gentleman of Swing. Das ist sicherlich richtig, aber ich kannte einen Trompeter, der hat bei ihm gespielt, als er so sentimental war, der gar nicht. Er hat manchmal seine Fäuste gebraucht. Hat auch zugeschlagen. Also was gibt's? Also gab es mal. Heute gibt's das nicht mehr. Die beiden zum Beispiel, die spielen beide Saxophon, aber die verstehen sich wirklich sehr, sehr gut. Die verstehen sich ausgezeichnet. Der eine spielt so ein aggressives, modernes, heutiges so. Und er spielt also mehr das Traditionelle. Gustl hat mir gesagt, morgen erschießt er ihn. Also das nur ganz nebenbei. Also die spielen jetzt diese Erkennungsmelodie von Tommy Dorsey, I'm Getting Sentimental Over You. Gustl Meyer und Peter Weniger und die Streicher aus Babelsberg vom Deutschen Filmorchester. Okay.

So, wir gehen jetzt zurück in die Zeit, in die 40er Jahre. Da kam ein neuer Stil, ein neuer Jazzstil kam auf und die Musiker haben sich geteilt in zwei Lager. Die einen haben gesagt, nein, nein, nein, das mache ich nicht mit. Die anderen sagen, oh, das ist ja toll, das muss ich machen. Also es gibt also ein Stück, das heißt Move. Und das wollen wir Ihnen mal vorspielen. Das ist nur the best. Also die Streicher haben jetzt mal für das einen Moment Pause. Bitte. Im Ernst? Er hat immer was zu, also ist nicht zu fassen. Das stimmt gar nicht. Ich habe mich wieder mal geirrt. Wir spielen erst ein Stück von, ach du lieber Gott, das muss ich ja erklären. Von einem Komponisten, der war ein bisschen verrückt. Er hieß Thelonious Monk. Er spielte ein Klavier, er spielte eigentlich gar kein Klavier, das war nichts Besonderes. Hat alles so ein bisschen war falsch und so, naja, aber da nahm das nicht so ernst, aber er hatte geniale Einfälle. Und ein alter Bekannter, George Shearing, sehr elegant, sehr kultiviert, spielte mit ihm zusammen, also nacheinander natürlich, in einem großen Konzerthaus und er spielte und Shearing lief hinter der Bühne auf und ab und einer der Manager sagte, Herr Mr. Shearing, wann sind Sie denn dran? Da sagte er, ja, sobald er mit der Klavierstimme fertig ist mit seiner Arbeit. Also dieser Mann hat natürlich wunderbare Sachen komponiert und Sie verzeihen meinen Irrtum, es kommt nämlich jetzt, der Solist ist Ack van Rooyen und er spielt eine der schönsten Kompositionen, die ich kenne. Das Stück heißt Round Midnight. Ack van Rooyen.

0: Marc van Rooyen, Round Midnight. So, nun gehen wir in die 40er Jahre und spielen ein Stück, das heißt Move. Das heißt schneller. Okay.
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So, das war ein Stück aus den 40ern. Nun gehen wir zurück, bestimmt in die 20er, ich bin nicht ganz sicher, das ist vielleicht doch älter. Klaus Reichstaller spielt den St. Louis Blues. Das ist sehr schön.

Bevor wir nun eine kleine Pause machen, wollte ich hier etwas erzählen. Und zwar im Jahr 1931 gab es einen Mann, der hieß Hermann Hupfeld. Mit dem schönen amerikanischen Namen Hermann Hupfeld. Er war ziemlich erfolglos. Er hatte Musicals geschrieben und Songs geschrieben. Aber eine Melodie hat er geschrieben, die kennen wir alle. Und zu dieser Melodie, es gibt ja immer einen Refrain und dazu gibt es doch einen Vers davor, oder Vorspiel, wie man das auch immer nennt. Und er hat 1931 Folgendes gesagt. Wir leben in einer, also in dem Vers, wir leben in einer Zeit, die sehr bedenklich ist. Denn der Fortschritt, alles geht schneller und neue Erfindungen und neue Dimensionen und alles wird schnell, wir müssen uns entspannen und auch die Formel von Albert Einstein, damals schon, gibt uns zu bedenken, ist zwar richtig, aber naja, so wie richtig wohl fühlen wir uns dabei nicht. Denn wenn man überlegt, die wahren Dinge, die wirklichen Dinge, die interessanten Dinge geschehen hier auf der Erde und die verändern sich auch nicht, während die Zeit vergeht, also ein Kuss ist ein Kuss und Hass und Liebe und Eifersucht, das sind Dinge, die wird es immer geben, während die Zeit weitergeht. As time goes by.

Er hat nicht gewusst. Ich habe es auch nicht gewusst. Aber dann habe ich gesagt, ja und jetzt? Was denn jetzt? Ich habe es genau gesehen. Ich habe es ganz genau. Büschel hat gehabt, der Hammel hinter. Snick in der Hammel nicht. Du musst nur bei dir. Was soll ich jetzt haben? Und dann stehe ich da. It don't mean a thing if it ain't got that swing. It don't mean a thing, all you got to do is sing. Ist dran. Unser Freund, der uns leider heute wieder verlässt, spielt jetzt doch ein schönes Solo. Das heißt I Thought About You, Mark Gottfried.

0: Max Gottfried, I thought about you. Ja, vor einigen Jahren war ich im Urlaub in Florida und da fiel mir eine Melodie ein.
1: Das ist sie doch, oder?
0: Ja. Ich habe sie genannt Florida Flirt. Wir spielen sie Ihnen vor.

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Ja, es gehört eigentlich schon zum Programm, dass wir beide ein Duett spielen. Also Tenorsaxophon und Klavier. Und spätestens seit Coleman Hawkins weiß man, dass das Stück Body and Soul eigentlich für Tenorsaxophon geschrieben ist, was nicht stimmt, aber die Tenorsaxophonisten haben sich das Stück unter den Nagel gerissen und man spielt es eben. Wie er es spielt, spielt es keiner. Das steht fest. Hier ist Peter Weniger und Body and Soul.

Peter Weniger, Fabian Sow. Dieses Body and Soul haben wir uns so irgendwie, das hat sich so eingespielt, das spielen wir eigentlich immer, obwohl es kaum im Programm steht, kaum. Jetzt spielt er sein eigentliches, jetzt spielt er sein eigentliches Solo. Das ist auch ganz interessant, das ist eine alte Melodie. Ich weiß nicht, wann die geschrieben wurde, auf jeden Fall war es ursprünglich mal ein Tango. Wir spielen es nicht als Tango, das sage ich Ihnen gleich. Softly as in a morning sunrise. Und die Einleitung spielen unsere Streicher aus Babelsberg. Thorsten, würdest du bitte anfangen?

Mood Indigo. Das war aus dem Repertoire von Duke Ellington, Mood Indigo. Und hier ist noch ein Stück aus dem Repertoire von Duke Ellington. Hier ist Take the A Train. One.

Ich möchte noch ein Lied singen, das heißt That Old Feeling. Es geht darum, in dem Text, dass zwei Leute, die sich ja mal getrennt haben und sich nach Jahren wiedersehen und dann feststellen, dass die Liebe doch noch nicht so ganz gestorben ist und das alte Gefühl ist immer noch da. Ich spiele es Ihnen mal vor.

That old feeling hätte eigentlich als Motto für den ganzen Abend stehen können, denn wir haben ja Musik gespielt, die heute nur noch selten gespielt wird. Aber wir werden dafür sorgen, dass das nicht untergeht. Wir spielen diese Musik immer weiter. Dankeschön. Und vorhin war nicht böse gemeint, von einem kleinen Verrückten gesprochen, nämlich von Thelonious Monk, der so schlechte Klavier spielt eigentlich, aber er hat, wie gesagt, schöne Ideen. Er hatte jetzt eine Idee von ihm, das Stück heißt Blue Monk, ist ein Blues. Ich hätte niemals gedacht, dass dem so eine einfache Melodie einfällt. Wenn wir jetzt also hier einen großen Tanzsaal hätten, würde ich sagen, wir bitten Sie jetzt mit dem letzten Stück zum Tanz. Hier ist Blue Monk. 1, 2, 1, 2, 3.

Wir bedanken uns bei Ihnen. Vielen Dank. Sie waren ein tolles Publikum. Wir bedanken uns sehr und kommen hoffentlich mal wieder. Vielen tausend Dank.

Ja, wir haben natürlich. Wir haben natürlich mit diesem Applaus gerechnet und haben selbstverständlich eine Zugabe für Sie, das ist ja klar. Und zwar ein Stück aus dem Repertoire von Count Basie. Ich glaube, er hat es selber geschrieben, er hat es gewidmet einem sehr guten, lieben Freund und tollen Trompeter, nämlich Clark Terry. Und er hat gesagt, das ist der König, der Trompeter, the king, he is the king. Okay? 1, 2, 1, 2, 3, 4.

Vielen Dank, meine Damen und Herren. Und gute Nacht. Kommen Sie gut nach Hause. Wir wünschen Ihnen was Schönes.

0: 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Wir wünschen Ihnen jetzt eine gute Nacht. Alles Liebe und Schöne. Und wir wünschen Ihnen einen schönen Sommer, einen schönen Urlaub und Gesundheit. Wir wollen Sie wiedersehen. Alles Schöne. Bye bye. Und vielen Dank, dass Sie da waren. Gute Nacht allerseits. Bye bye.
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0: Das war das Konzert von Paul Kuhn anlässlich seines 80. Geburtstages. Aufgenommen auf dem Internationalen Jazzfestival St. Ingbert im März 2008. 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
1: Kuh wie Quill, Gene Quill. In diesem Kapitel des Jazz-ABC begegnen wir wieder einmal einem Geheimtipp, einem sogenannten Musicians Musician. Der Name Gene Quill mag der Mehrzahl der Musikfreunde nichts besagen. In Musikerkreisen steht der Altsaxophonist aus der Spielerstadt Atlantic City dagegen in hohem Ansehen. Einflüsse von Charlie Parker und dessen kühlem Gegenpol Lee Konitz bündeln sich im flüssigen Improvisierstil dieses vor allem in den 1950er und 60er Jahren vielbeschäftigten Saxophonartisten. Gene Quill ist mit seinen in Fachkreisen sehr geschätzten Arbeiten ein eleganter Brückenschlag vom Bebop zum Cool Jazz gelungen. Seine instrumentelle und stilistische Sattelfestigkeit ließen ihn ab Mitte der 1950er Jahre zu einem der meistgefragten Satzmusiker werden. Führende Big Band Leader machten sich seine Talente zunutze. Claude Thornhill, Johnny Richards, Elliot Lawrence, Bob Brookmeyer, Jerry Mulligan, Gil Evans und Michel Legrand. Und natürlich Quincy Jones, in dessen Orchester der Altsaxophonist regelrecht aufblühte. Hören wir zunächst George Shearings Lullaby of Birdland in der dedikaten Big Band Bearbeitung des großen Quincy Jones. In der Band des heutigen Musiktycoons kam Gene Quill auch mit den musikalischen Zwillingen Al Cohn und Zoot Sims zusammen. Vor allem mit Al Cohn sollte sich eine ergiebige Partnerschaft entwickeln.

Lullaby of Birdland im orchestralen Gewand. Eine herrliche Arbeit von Quincy Jones. Eine Aufnahme vom 17. August 1955, zu der Gene Quill, Irby Green, Al Cohn und Hank Jones solistische Schärflein beisteuerten. Gene Quill war immer in solchen Bands am besten aufgehoben, in denen es einen starken, dicht gestaffelten Saxophonsatz nach Art der Four Brothers gab. Der schneidige, Bebop-infizierte Altsaxophonist liebte es, seine musikalischen Kräfte mit Kollegen seiner Zunft zu messen. Besonders eindrucksvoll gerieten seine Duette, manchmal auch Duelle, mit dem kongenialen Phil Woods. Mit dem betrieb Gene Quill von 1956 bis 1958 das bis heute von geschichtsbewussten Jazzfreunden verehrte Quintett Phil and Quill. Die beiden Altisten spielten auf Augenhöhe die Hauptrollen in dieser Combo. Ihr Sound wurde gepolstert und abgerundet durch den bei Woody Herman bekannt gewordenen Bariton-Saxophonisten Sol Schlinger und eine leistungsfähige Rhythmusgruppe mit dem meisterlichen Pianisten Dave McKenna an der Spitze. Dieses Phil Woods Gene Quill Quintett erleben wir jetzt mit einer Komposition des weißen Bassi Ned Pierce. Dig Your P's and Your Q's heißt der auf die beiden Bandlieder anspielende Titel. Das erste Alto-Solo bläst Phil Woods, das zweite Gene Quill und am Klavier glänzt Dave McKenna.

Nicht nur zu Phil Woods, sondern auch zu dem großen Tenoristen Al Cohn hatte Gene Quill einen besonders guten Draht. Mitte der 50er Jahre war Al Cohn federführend an einigen saxophongeprägten All-Star-Bands beteiligt. Zuerst gab es den Winner's Circle, ein Musikerkollektiv, in dem auch John Coltrane und der deutsche Rolf Kühn die Reed-Section verstärkten. Dann leitete Cohn ein Ensemble, das sich Sex Section nannte und das akkurat den dichten Saxophonsound der Four Brothers-Tradition pflegte. In beiden Bands waren Al Cohn und Gene Quill Partner und tragende Pfeiler. Der gerade verklungene Titel hieß Double Fracture, stammt aus der Feder von Al Cohn und wurde von der Gruppe Sex Section am 24. Mai 1956 bei einem Workshop in New York eingespielt. Außer Gene Quill und Al Cohn tat sich der geschmackvolle Pianist John Williams solistisch hervor. Im folgenden Jahr finden wir Gene Quill im Quintett des langjährigen Mingus-Posaunisten Jimmy Nepper. Der hatte den Klavierstuhl seiner Combo mit einem jungen Mann aus Illinois besetzt, der mit einem Höchstmaß an Talent ausgestattet war und im Begriff stand, sich zu einem Jahrhundert-Jazz-Pianisten zu entwickeln, Bill Evans. Der kommende Tastenkönig war im Jimmy Nepper Quintett nur Sideman, aber was für einer. Lassen wir die heutige Folge des Jazz-ABC ausklingen mit How High the Moon. Die solistischen Juwelen polieren Jimmy Nepper, Gene Quill und Bill Evans auf.

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Der große alte Herr des deutschen Jazz, Paul Kuhn, feierte am 12. März 2008 seinen 80. Geburtstag. Drei Tage davor war er mit großer Besetzung zu Gast auf dem Internationalen Jazzfestival in St. Ingbert. Er kam mit seiner Band Paul Kuhn and the Best und dem Babelsberger Filmorchester. Ganz großer Bahnhof also in der alten Schmelzen St. Ingbert. Paul Kuhn war bester Spiellaune, genauso wie seine Mitspieler. Und hier ist der Mitschnitt des Geburtstagskonzerts von Paul Kuhn am 9. März 2008 in St. Ingbert im Offbeat, dem Webchannel von SR2 Kulturradio.

Meine sehr verehrten Damen und Herren, im Namen von GKP Promotions heißen wir Sie herzlich willkommen zur Paul Kuhn Jubiläumstour. Und hier ist der Mann, um den es geht, Mr. Paul Kuhn.

Guten Abend, meine sehr verehrten Damen und Herren. Ich freue mich, dass Sie so zahlreich erschienen sind. Im Grunde genommen, wenn ich jetzt Geburtstag hätte, würde ich sagen, Sie sind das schönste Geschenk, indem dass Sie hier sind. Wunderbar. So, ich will Ihnen sagen, dass Sie heute unterhalten werden von eigentlich drei Orchestern, nämlich dem Paul Kuhn Trio, hier Martin Jakunowski am Kontrabass und Willi Ketzer am Schlagzeug. Und manchmal spielt er die Gitarre noch mit, der Tom Wohlett. Okay. Dann gibt es eine Gruppe, die ist erfunden worden vor 5 Jahren, als ich 75 Jahre alt wurde. Die besten Musiker, die ich so kenne, haben wir zusammengestellt und das sind The Best. Das sind hier diese 5 Herren, die hier vorne stehen. Aber ich werde sie gleich Ihnen noch persönlich vorstellen, wenn Sie Ihre Soli spielen und so. Und dann, was das Schönste ist, was mir ein großer Wunsch war, und der ist heute, also für diese Tour in Erfüllung gegangen, dass ich diese wunderbaren Streicher aus Babelsberg vom Deutschen Filmorchester mit auf Tour habe. Das ist das Schönste, was es für mich so gibt. Hier sind Sie, meine Herren, Damen und Herren, und der Konzertmeister, der Chef, Thorsten Scholz, Leiter dieses Orchesters. Danke, wunderbar. So, ich rede nicht mehr viel, keine Sorge, wir machen gleich Musik. Aber ich wollte wenigstens sagen, wir machen ein Repertoire, das erstreckt sich aus den 20ern bis jetzt. Und das Stück, was wir eben gerade gespielt haben, I Can't Give You Anything But Love, das ist ein reiner Zufall, ist in meinem Geburtsjahr geschrieben worden, 1928, stelle ich das mal vor. Das wissen Sie sicherlich, alle diese Lieder sind viel älter, als man eigentlich denkt. Sie werden immer wieder neu bearbeitet, neu arrangiert, neu gesungen, neu gespielt, sodass man denkt, es sind neue Stücke. Aber das sind immer wieder die alten, schönen Nummern. Wir sagen dazu, das ist das Repertoire des All-American Songbook oder Jazzbook, wie man das nennt. Und jetzt haben wir einen Titel von 1922, der heißt The Limehouse Blues. Wissen Sie, was ein Limehouse ist? Nee, ne? Lime, wissen Sie, nicht der Lime, der klebt. Nee, ne? Diese grünen Zitronen, die kleinen, die man so, die Lime, das wird dann gepresst, Lime Juice, mit Wodka schmeckt das ganz toll, aber jetzt, hier ist der Limehouse Blues. Okay, 1, 2, 1, 2, 3, 4, boom.

Die beiden Soli wurden gespielt von Gustl Meyer am Tenorsaxophon und am Flügelhorn Ark van Rooyen. So, dann muss ich Ihnen noch was sagen. Selbstverständlich spielen wir nicht immer alle, sondern wir machen das ein bisschen farbig. Wir spielen mal nur zwei oder einer oder drei Leute oder alle zusammen. Auf jeden Fall, jetzt haben wir ein Stück, das heißt Just Friends, und das sind die auch. Das ist der Klaus Reichstaller, Flügelhorn, und Ark van Rooyen, der spielt auch Flügelhorn. Und werden begleitet vom Paul Kuhn Trio. Und das Ganze heißt, wie gesagt, Just Friends. Bitte, meine Herren.

Just Friends. Klaus Reichsthaler, Ark van Rooyen. Oh, ich habe jetzt die große Freude, Ihnen eine wunderbare Komposition vorspielen zu dürfen, begleitet von unseren Babelsberger Streichern und dem Trio. Ein Stück von Thad Jones. Er war zu Hause im Orchester Count Basie und bei Duke Ellington an den schwarzen Bands hat er gespielt und hat dann auch später die Band geleitet, Mel Lewis und Thad Jones. Quasi so eine Nachfolge von Duke Ellington. Eine Zeit lang gab es diese wunderbare Band. Und er hat zur Geburt seiner Tochter ein Stück geschrieben, das heißt A Child is Born. Das möchte ich Ihnen vorspielen.

So, nun haben wir einen weiteren Solisten, das ist Gustl Meyer. Und er spielt, oder nicht? Was bin ich falsch? Ich habe mich geirrt. Wir spielen was alle, also alle miteinander. Wir spielen, meinst du, ich wollte, so bin ich, ein bescheidener Mensch. Das ist nämlich mein Stück, das ich jetzt glatt vergessen. Also sowas Dummes. Also wir spielen, das Stück heißt Almost the Blues. Alle Herren werden sich solistisch betätigen. Here we go.

Okay. So, jetzt kommt das, was ich vorhin, ich bin immer so voreilig. Jetzt kommt mein alter Freund Gustl Meyer mit seinem erdigen, wunderbaren Tenorsaxophon. Er spielt ein Stück von Jerome Kern und das heißt Yesterdays. Nicht Yesterday, nicht Beatles, das kommt später. Yesterdays von Jerome Kern und der Solist Gustl Meyer.

Ostermeier und Yesterdays. So, das war eine Komposition von Jerome Kern. Und jetzt spielen wir noch eine Komposition von Jerome Kern. Und ich bin sicher, dass Sie das Stück kennen. Es ist aus einem Musical. Das Musical heißt Showboat. Und in dem Stück wird dieses Lied gesungen von einem schwarzen Bassisten. Und ich möchte Ihnen das hier mal vorspielen mit dem Trio. Es geht um Old Man River.

vielleicht bemerkt, der Posaunist, der im Programm steht, das ist nicht der, der hier spielt. Weil der andere Posaunist, der Jigs Wiggum, ist in Amerika zurzeit. Der kam nicht weg und jetzt ist er halt drüben. Er wird dann ab morgen wieder spielen, aber wir haben hier einen wunderbaren Posaunisten, den ich schon sehr lange kenne. Er kommt aus Belgien. Er ist Mr. Trombone in Belgien und heißt Mark Godfroy. Mark Godfroy spielt. Er spielt ein Stück, so ein Mix zwischen Samba und Swing. Es heißt Too Close for Comfort. Mark Godfroy.

Mark Gottfried. So, das war ein schönes Posaunensolo, da wir gerade von Posaunen reden. Es gab in Amerika einen Posaunisten, der hieß Tommy Dorsey. Und der hatte eine Erkennungsmelodie, die heißt I'm Getting Sentimental Over You. Und man nannte ihn den Sentimental Gentleman of Swing. Das ist sicherlich richtig, aber ich kannte einen Trompeter, der hat bei ihm gespielt, als er so sentimental war, der gar nicht. Hat manchmal seine Fäuste gebraucht. Hat auch zugeschlagen. Also was gibt's? Also gab es mal. Heute gibt's das nicht mehr. Die beiden zum Beispiel, die spielen beide.